Ginny, komm, come on. Steh auf, bitte. Du wirst ganz nass. Schon spät, komm. Wir müssen weg hier, raus aus dem Wald, verstehst du nicht? Wo ist dein Schuh? Du hast ihn verloren, als ich dir den Weg zeigen musste. Wer hat verloren? Du dich? Ich mich? Oder wir?

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Augen sagen mehr als Worte. Du brauchst mich doch, hm? Alle wissen, dass wir zusammen sind ab heute. 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Sie kommen. Sie kommen dich zu holen. Sie werden dich nicht finden. Niemand wird

Newsflash. In den letzten Monaten ist die Zahl der vermissten Personen dramatisch angestiegen. Die jüngste Veröffentlichung der lokalen Polizeibehörde berichtet von einem weiteren tragischen Fall. Es handelt sich um ein 19-jähriges Mädchen, das zuletzt vor 14 Tagen gesehen wurde. Die Polizei schließt die Möglichkeit nicht aus, dass es sich hier um ein Verbrechen handelt.

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0: Nachrichten aus Mecklenburg-Vorpommern. Insel Rügen. Seit Generationen begeistert der rasende Roland Besucher und Einheimische gleichermaßen. Die historische Schmalspurbahn, die mit gemächlichem Tempo durch die malerische Landschaft Rügens dampft, verbindet nicht nur die berühmten Ostseebäder Binz, Selin, Barbe und Gören mit der Rosenstadt Putbus und dem Hafen von Lauterbach. Sie steht vor allem für ein einzigartiges Erlebnis, eine Reise in die Vergangenheit, bei der Charme vergangener Zeiten lebendig wird. Das typische Schnaufen der Dampflok, das sanfte Klappern und der Anblick der dampfenden Lokomotive, die sich durch Wälder und Felder schlängelt, machen jede Fahrt zu einem unvergesslichen Moment. Doch hinter dem nostalgischen Flair verbirgt sich auch moderne Infrastrukturarbeit. Um den rasenden Roland und die regionale Bahnverbindung der RB26 zwischen Bergen, Putbus und Lauterbach-Mohle langfristig zu sichern, sind regelmäßige Sanierungen und Investitionen notwendig. Mit der Investitionsrichtlinie für den Schienenpersonennahverkehr fördern wir gezielt Vorhaben, die die Qualität und Attraktivität des Nahverkehrs langfristig sichern. Im Rahmen der Mobilitätsoffensive haben wir das Angebot, auch auf der Strecke Putbus-Lauterbach-Mohle zu einem Stundentakt verdichtet, erklärte Staatssekretärin Ines Jesse vom Ministerium für Wirtschaft, Infrastruktur, Tourismus und Arbeit Mecklenburg-Vorpommern. In der Saison von Mai bis Oktober ergänzen die Züge der Schmalspurbahn rasende Roland mit ihren Dampflokomotiven das Angebot, indem sie auf dem Dreischienengleis von Lauterbach-Mohle bis Putbus und dann weiter über Binz nach Gören fahren und zur touristischen Attraktivität der Insel Rügen beitragen, betonte Carsten Werfel, Geschäftsführer der VMV Verkehrsgesellschaft Mecklenburg-Vorpommern MbH. Mit der Unterstützung des Landes konnte der letzte Teil der Strecke vom Putbus nach Lauterbach-Mohle für die kommenden Jahrzehnte fit gemacht werden. Wir freuen uns sehr, damit weiterhin einen zuverlässigen und pünktlichen Eisenbahnbetrieb gewährleisten zu können, so Kai Kreisel, Geschäftsführer der Pressnitztalbahn. Nach einer Liegedauer der Holzschwellen von rund 45 Jahren war ein vollumfänglicher Austausch erforderlich, um einen langfristig sicheren Bahnbetrieb zu gewährleisten. Dass drei Schienengleise spezielle Anforderungen stellen, wurde bewusst die Verwendung moderner Kunststoffschwellen gewählt, von denen eine deutlich längere Nutzungsdauer gegenüber behandelten Holzschwellen erwartet wird. Das Land Mecklenburg-Vorpommern fördert die umfassende Gleiserneuerung zwischen dem Bahnübergang Fürst-Malte-Allee und dem Endhaltepunkt Lauterbach-Mohle sowie Instandsetzungsarbeiten an der Eisenbahnüberführung bei Kilometer 12,240 mit rund 450.000 Euro. Der entsprechende Zuwendungsbescheid wurde kürzlich vom parlamentarischen Staatssekretär für Vorpommern und das östliche Mecklenburg, Heiko Miras, offiziell an die Eisenbahnbau- und Betriebsgesellschaft Pressnitztalbahn MbH übergeben. Miras betonte, die Strecke Putbus-Lauterbach-Mohle ist ein wichtiger Bestandteil des regionalen Bahnnetzes und zugleich ein Beitrag zur zuverlässigen Mobilität auf der Insel. Insgesamt investierte das Unternehmen rund 600.500 Euro in die Sanierung des Streckenabschnitts der Linie Putbus-Lauterbach-Mohle. Das Land trägt 75% dieser Kosten. Schwerin. In Mecklenburg-Vorpommern traten im April 73 Referendarinnen und Referendare offiziell ihren Vorbereitungsdienst an den Schulen an. Damit absolvieren derzeit insgesamt 654 angehende Lehrkräfte ihr Referendariat an den Schulen. Für die praktische Ausbildung wünsche ich allen Nachwuchslehrkräften viel Erfolg und gutes Gelingen, so Bildungsministerin Simone Oldenburg. Die neuen Referendarinnen und Referendare verteilen sich auf folgende Lehrämter: Lehramt für Sonderpädagogik 8, Lehramt an Grundschulen 15, Lehramt an regionalen Schulen 13, Lehramt an Gymnasien 32 und Lehramt an beruflichen Schulen 5. Unter den zugelassenen Referendarinnen und Referendaren sind 16 zukünftige Lehrkräfte, die ihr erstes Staatsexamen in einem anderen Bundesland absolviert haben und für das Referendariat nach Mecklenburg-Vorpommern gezogen sind. Sie kommen aus Berlin, Hamburg, Hessen, Sachsen, Sachsen-Anhalt und Schleswig-Holstein. Gleichzeitig haben Anfang April 95 Referendarinnen und Referendare ihren Vorbereitungsdienst an den Schulen offiziell beendet und ihre Zeugnisse über das zweite Staatsexamen erhalten. 84 Referendarinnen und Referendare werden unbefristet in den Schuldienst des Landes Mecklenburg-Vorpommern übernommen. Das sind 88,4% der Absolventinnen und Absolventen. 58 Referendarinnen und Referendare arbeiten weiterhin an ihren Ausbildungsschulen, so die Ministerin. Ich freue mich, dass sich so viele Lehrkräfte für eine Schule in unserem Bundesland entschieden haben und wünsche allen viel Freude bei der Arbeit mit den Schülerinnen und Schülern. Unter bestimmten Voraussetzungen können die Schulen die von ihnen ausgebildeten Lehrkräfte nach dem Vorbereitungsdienst ohne gesondertes Ausschreibungsverfahren übernehmen. Die Übernahmemöglichkeit bietet den Lehrkräften Planungssicherheit und eine Zukunftsperspektive, so Ministerin Oldenburg weiter. Die Absolventinnen und Absolventen dieses Jahrgangs verteilen sich auf die Lehrämter wie folgt: Lehramt für Sonderpädagogik 8, Lehramt an Grundschulen 9, Lehramt an regionalen Schulen 18, Lehramt an Gymnasien 53 und Lehramt an beruflichen Schulen 7. Mecklenburg-Vorpommern stellt jährlich an 4 Terminen Referendarinnen und Referendare ein. Die letzte Ausschreibung lief bis zum 13. April 2026 für das Referendariat mit Beginn am 1. August 2026. Über das Karriereportal für den Schuldienst www.lehrer-in-mv.de können sich Lehramtsabsolventinnen und Lehramtsabsolventen auf eine Stelle für ein Referendariat an ihrer Wunschschule in Mecklenburg-Vorpommern bewerben. Schwerin. Im Zeitraum von Oktober 2022 bis März 2026 wurde die koordinierte Landesmaßnahme zur Digitalisierung des öffentlichen Gesundheitsdienstes in Mecklenburg-Vorpommern durchgeführt. Das Projekt wurde im Rahmen des bundesweiten Paktes für den öffentlichen Gesundheitsdienst realisiert und durch Mittel der Europäischen Union im Programm Next Generation EU finanziert, teilte Gesundheitsministerin Stefanie Drese zum Abschluss der Digitalisierungsmaßnahme in Schwerin mit. Zur Förderung der Digitalisierung und Stärkung des öffentlichen Gesundheitsdienstes in Mecklenburg-Vorpommern wurden nach Angaben der Ministerin insgesamt 6,39 Millionen Euro zur Verfügung gestellt. Hauptbestandteil ist dabei die gemeinsam vom Gesundheitsministerium und den kommunalen Gesundheitsämtern erarbeitete Digitalisierungsstrategie. Wir haben damit die Voraussetzungen geschaffen, den öffentlichen Gesundheitsdienst zu modernisieren und bürgerfreundlicher zu machen, betonte Drese. Unser Ziel ist es, im öffentlichen Gesundheitsdienst auf unterschiedliche Krisenfälle bestmöglich vorbereitet zu sein. Das geht nur mit einer modernen Ausstattung und einem effizienten Ablauf, die die Beschäftigten unterstützen und Behördenanliegen für Bürgerinnen und Bürger so einfach wie möglich machen, so die Ministerin. Zur Verbesserung der Krisenfestigkeit der Gesundheitsämter wurden laut Drese zudem Fortbildungen über den gesamten Projektzeitraum hinweg finanziert sowie ein Rahmenschulungskonzept erstellt, welches zukünftig dabei helfen soll, die Fähigkeiten des Personals im öffentlichen Gesundheitsdienst zu sichern. Hierzu trage auch die bedarfsweise Finanzierung von Hard- und Software sowie Schnittstellen in einzelnen Gesundheitsämtern bei. Darüber hinaus konnten innerhalb des Projektes die notwendigen Weichenstellungen für die Anbindung der Gesundheitsämter und des Landesamtes für Gesundheit und Soziales an die Telematikinfrastruktur gelegt werden, führte Ministerin Drese weiter aus. Über ein sogenanntes Sicherheitsgateway wird zukünftig die direkte und sichere digitale Kommunikation der Gesundheitsämter und des Lagus untereinander sowie zu den Ärzten und Krankenhäusern gewährleistet sein. Ein ganz konkretes Beispiel ist, dass die Meldungen der Kindervoruntersuchungen durch die Ärzte an das Landesamt für Gesundheit und Soziales zukünftig digital über die Telematikinfrastruktur ablaufen können, so Ministerin Drese abschließend. Schwerin. Ministerpräsidentin Manuela Schwesig hat Anfang April den Startschuss für das Feuerwehrhausprogramm gegeben. Auch die Freiwilligen Feuerwehren Wedendorfer See und Pokrent im Kreis Nordwestmecklenburg werden von diesem Programm profitieren. Seit Anfang April werden die Förderankündigungen durch die Landesregierung übergeben. Das ist ein zentrales Programm für mehr Sicherheit und Gemeinschaft. Unsere Feuerwehren leisten hervorragende Arbeit. Sie retten Leben, schützen Eigentum und bewahren uns vor Gefahren. Am Tag oder in der Nacht, am Wochenende oder Feiertag. Auch unter Einsatz des eigenen Lebens. Das ist viel mehr als ein Hobby. Das ist ein wichtiger Dienst an der Gesellschaft. So die Ministerpräsidentin. Die Feuerwehren würden zudem einen wichtigen Beitrag zum sozialen Zusammenhalt in den Städten und Gemeinden leisten. Die Landesregierung stehe an der Seite der Feuerwehren im Land. Mit einem ersten 50-Millionen-Euro-Programm seien 310 moderne Fahrzeuge für den Feuerwehreinsatz im Land Mecklenburg-Vorpommern beschafft worden. Mit einem zweiten Programm sollen jetzt landesweit Feuerwehrhäuser gebaut und saniert werden. Dabei sollen an 58 Orten Mustergerätehäuser entstehen. Das spart den Gemeinden Zeit und viel Aufwand und vor allem Geld. Wir zeigen damit, dass auch in Zeiten steigender Baupreise wirtschaftliches Bauen auch im öffentlichen Bereich möglich ist. Das Programm ist vor allem für unsere kleineren Gemeinden im ländlichen Raum wichtig, so die Ministerpräsidentin. Die Häuser könnten vielfach auch als Dorfgemeinschaftshäuser von Vereinen und Verbänden genutzt werden. Das stärkt den sozialen Zusammenhalt vor Ort. Der Gebäudetyp sei gemeinsam mit Praktikern entwickelt worden. Darüber hinaus werden aus dem zweiten Feuerwehrprogramm weitere 32 Gemeinden beim Neubau und der Sanierung von Feuerwehrhäusern unterstützt. Stralsund. Der städtische Zentralfriedhof Stralsund bietet in den kommenden Wochen Führungen über die Anlage mit 28 Hektar Größe an der Brunner Straße an. Dabei können unter anderem 26 Neupflanzungen für die Erweiterung der Grabanlage Baumwahlgrab gezeigt werden, die aktuell in voller Blütenpracht stehen. Das Highlight bei den Neupflanzungen sind Strauch-Kupferfelsenbirnen, welche bisher nur einmal auf dem Grabfeld T4 zu sehen waren. Die Termine für die Führungen sind Mittwoch, 13. Mai ab 10 Uhr und Mittwoch, 20. Mai um 15 Uhr. Treffpunkt ist jeweils am Haupttor in der Brunner Straße.
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stellen erstmal fest, die Technik funktioniert nicht, wie sie soll. Aber egal, ich begrüße dich ganz herzlich zu Moin Moin, die Morning Show hier live aus dem Sendestudio in Bremen. Wie gewohnt am Mikrofon dein Stadtmusikant. Und da hat sich doch ein Titel schon vorgedrängt. Eigentlich wollte ich euch vorher noch erzählen, dass wir in Bremen ja die weltweit längste Strandstraße haben, nämlich 69 Kilometer bis nach Bremerhaven. Aber jetzt kann er loslegen, der Blake Shelton mit Some Beach.

Tja, das hier war natürlich schöne Sommermusik, aber wer freitags immer von 18 bis 22 Uhr die Sabine hört mit Sabines Wochenende, der weiß, wir betteln uns oder im guten Sinne gesagt, stellen wir uns Aufgaben. Ja, die Sabine hat gestern erwähnt, dass ich heute am Bahnhof einen Regentanz vollführe. Habe ich natürlich gestern Abend noch schick meine Kollegen angerufen und wir sind dann zu zehnt mit dem Regenschirm bewaffnet vor den Bahnhof und haben da so einen Regentanz-Flashmob von gemacht. Ich habe natürlich das kürzeste T-Shirt angezogen, was ich finden konnte. Ich wollte ja bauchfrei tanzen. Wenn schon, denn schon, ne? Sollen ja alle was von haben. Single in the Rain hatte ich gesagt von Taco. Ich habe hier mal das Original von Gene Kelly, aber vorher kommt für euch die Ilse Werner. Wir machen Musik und die pfeift drauf, was die Sabine sagt.

In dieser und der nächsten Woche sind ja haufenweise Song-Contests. Heute Abend ist ja DSDS mit Menowin und ich sehe schon die Plakate Menowin nach Wien oder hieß es Menowor? Ich weiß gar nicht so genau. Ich kenne mich da ja nicht so aus mit der Musik. Also ich spiele einfach das, was mir gefällt. Für euch jetzt zum Beispiel hier im Player einer, der war schon mal bei DSDS, war dann eine ganze Weile gar nicht mehr so auf dem Schirm, hat dann Bilder gemalt und plötzlich wieder die Musik entdeckt. Für euch hier nämlich der Mark Medlock mit der Summer Love und hinterher Bonnie M mit Hooray, Hooray, it's a Holly Holiday. Ja, wir sind ja auf einem guten Weg. Ferien haben wir ja schon bald alle irgendwann.

0: meinem ersten Beitrag möchte ich euch heute einen Podcast vorstellen.
1: Aktuelle Statistiken zeigen, noch immer ist es häufig die Frau, die sich um kleine Kinder kümmert. Warum ist das eigentlich so, fragt die Moderatorin Johanna Klum im Podcast Abtakehr Deep Talk.
2: Wenn wir über Elternzeit reden, dann wird ja in den meisten Fällen automatisch davon ausgegangen, das geht um die Frau. Das finde ich ein bisschen absurd. Sind wir ehrlich, wir haben das Baby zusammen gebaut. Wir sind da 50-50 verantwortlich. Aber mit Sicherheit, das ist nicht die Verantwortung der Frau. Es ist die Verantwortung von beiden, eine Lösung zu finden.
1: Mit ihren Gästen spricht die zweifache Mutter im Abtakehr Deep Talk über Themen wie Schwangerschaft, Familiengründung und Fürsorgearbeit. Die aktuelle Folge hat den Titel Kind und Karriere. Gut vorbereitet zu sein ist wichtig, sagt zum Beispiel die Rechtsanwältin Sandra Maria Runge. Daher sollten werdende Eltern sich frühzeitig
3: zu den Themen Mutterschutz, Elternzeit, Elterngeld informieren. Das sind ja manchmal ganz banale Sachen, wie zum Beispiel sich ein Zwischenzeugnis nochmal geben zu lassen, während man schwanger ist, bevor man in die Elternzeit geht, oder einfach eine Rechtsschutzversicherung abschließen, um sich natürlich super gut abzusichern für den Wiedereinstieg oder wenn es dann doch irgendwie mal nicht so gut klappt.
1: Paare sollten außerdem frühzeitig klären, wer welche Aufgaben übernimmt, ohne dass automatisch die Frau zurückstecken muss. Wenn das klappt, hat Johanna Klum gute Nachrichten für alle, die sich sowohl Kinder als auch ein erfülltes Berufsleben wünschen.
4: Wenn ihr das Gefühl habt, Care und Karriere ist ein Stretch, dann habt ihr recht. Kleine Kinder sind das Schönste und Anstrengendste, was es gibt. Und es ist anstrengend, aber es ist eben auch komplett möglich.

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Ach, Enkelkinder, zum Thema Erbtercare Deep Talk. Den ganzen Podcast findet ihr auf YouTube unter abtaclub.de in einem. Weiter geht's hier für euch mit Musik, die war schon mal beim ESC und die hat auch den ESC gewonnen. Es ist ja auch für uns eine Frau Engels am Start. Feuer heißt der Titel, Feier, ne? Vielleicht, wenn man ihr Kostüm an allen Ecken anzündet, vielleicht ist das das zündende Ergebnis, was dann dazu führt, dass wir 12 Punkte haben. Also nicht 12 Punkte am Ende der Gesamtveranstaltung, sondern 12 Punkte für den Beitrag. Ne? Für euch jetzt hier im Player, aber mit Waterloo und Brotherhood of Man mit Save Your Kisses for Me.

Save All Your Kisses for Me, Brotherhood of Men. Das war nach Musik, ne? Italien war auch schon beim ESC dabei und die hatten auch richtig coole Interpreten, wie zum Beispiel hier Tutto Cotugno mit Insieme. Das kennt ihr wahrscheinlich eher von Roland Kaiser, da heißt es Extreme. Vorher habe ich für euch noch Pupo mit La Notte.

Ich verfolge ja solche Castingshows oder auch Sängerwettstreite nicht mehr so, weil mittlerweile muss ich sagen, ja, sinkt dort auf alle Fälle das Niveau und das ist nicht so meins. Deswegen eigentlich kann uns nur noch einer retten, ein richtig guter Musiker und den habe ich für euch im Player mit der Gruppe Truckstop.

jetzt oder nie. Das hat auch, glaube ich, der User gedacht, der im Darknet die Playliste, die Spotify-Playliste von Friedrich Merz veröffentlicht hat. Petrus heißt der User. Sehr seltsam. Passt aber auch, glaube ich, ganz gut zum Musiktitel hier für euch. Die Nummer 1 auf der Playliste bei Spotify von Friedrich Merz.

Lieben, wann wird es mal wieder richtig Sommer? Das kann ich euch auch nicht sagen, weil den Wetterbericht habe ich heute noch nicht geschaut. Was ich euch sagen kann, es geht hier schon ab in die zweite Stunde.

Bro, ich denke mal, wir rocken das und zwar mit zwei Songs mit einem richtig schönen Summer-Vibe, nämlich mit Leo Rojas und den Gypsy Kings.

ist Balsam für die Seele und Soulmusik erst recht. Und da habe ich zwei schicke Tracks für euch rausgesucht. Marvin Gaye mit Let's Get It On und Paul Young, Love of the Common People.

Der eine oder andere hat sich gerade vielleicht schon ganz entspannt in den Sessel fallen lassen, der andere muss arbeiten. Für den habe ich den Rhythmus, der die Arbeit etwas leichter von der Hand gehen lässt. Für euch gibt's hier Rock'n'Roll mit dem Electric Light Orchestra und Shakin' Stevens.

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1: Weiter geht's für euch mit ein bisschen Country-Musik. Und wer Country-Musik mag, dem empfehle ich schon mal, am 2. und 4. Sonntag einzuschalten ab 16 Uhr zur Sendung On the Road Again, live hier auf deinem Sender, natürlich mit mir, eurem Freizeit-Cowboy. Wir starten hier mit Juice Newton und Queen of Hearts und dem Klassiker von Billy Ray Cyrus, Achy Breaky Heart. Eurem Freizeit-Cowboy. Wir starten hier mit Juice Newton und Queen of Hearts und dem Klassiker von Billy Ray Cyrus, Achy Breaky Heart.

0: Auf dem Lande, sagt man, lebt man bewusster. Deswegen gibt es wahrscheinlich auch diese Sendung Frau sucht Bauer. Ja, die smarten Jungs vom Lande, die schaffen halt jeden Mist. Für euch von der Stadt und natürlich auch für die vom Lande gibt es ein paar schicke Tipps zum bewusster Leben.
1: Sich bewusster ernähren wollen viele. Damit das auch gelingt, ist es wichtig, einfach und vor allem realistisch an die Sache ranzugehen, sagt die Diplom-Ökotrophologin und Ernährungsberaterin Maike Grimmelt.
2: Sprich Schritt für Schritt statt radikaler Verbote. Frische, ausgewogene Lebensmittel wählen, auf den eigenen Körper hören und eben nicht vergessen, dass das richtige Trinken auch dazu gehört. Es ist sogar ratsam, genau hier anzufangen. Denn Trinken ist eine Gewohnheit, die sich leicht verändern lässt. Wer hier bewusst wählt, setzt schon ein starkes Signal für den eigenen Alltag.
1: Was wir trinken, beeinflusst unser Wohlbefinden, unseren Flüssigkeitshaushalt, unsere Konzentration und unser Hungergefühl.
2: Wer genug und das Richtige trinkt, unterstützt den Stoffwechsel und hilft dem Körper, Nährstoffe besser zu verwerten. Gleichzeitig können aber auch zuckerreiche Getränke viele Kalorien liefern, ohne eben halt satt zu machen und damit gute Vorsätze schnell ausbremsen.
1: Besonders gut geeignet sind deshalb Wasser oder ungesüßter Tee, denn die löschen den Durst, ohne den Körper unnötig zu belasten.
2: Gerade Mineralwasser ist ein ideales Getränk. Es ist völlig natürlich, sicher, super praktisch. Man kann es ganz unkompliziert unterwegs mitnehmen und wer Geschmack möchte, kann mit frischen Früchten und Kräutern variieren. Bei fertigen Getränken bitte immer die Etiketten checken, denn da versteckt sich oft Zucker, wo man ihn gar nicht vermutet.
1: Deshalb besser zu Mineralwasser greifen, denn das ist nicht nur zucker- und kalorienfrei, sondern liefert auch noch wertvolle Mineralstoffe.
2: Es gibt eine große Auswahl an verschiedenen Mineralwässern in Deutschland mit unterschiedlicher Zusammensetzung. Also, wer sportlich unterwegs ist, kann mit Mineralwasser seine Natrium- und Magnesiumzufuhr erhöhen. Frauen können ganz gezielt auf den Kalziumgehalt achten. Und wer eine unkomplizierte, ausgewogene Erfrischung sucht, nimmt einfach ein niedriger mineralisiertes Mineralwasser.
1: Übrigens, feste Trinkroutinen helfen dabei, auf die empfohlene Trinkmenge von 1,5 Liter pro Tag zu kommen. Und?
2: Wer regelmäßig trinkt, statt erst bei Durst daran zu denken, unterstützt die Konzentration, Leistungsfähigkeit und auch das Essverhalten. Oft verwechseln wir auch Durst mit Hunger und greifen unnötig zu Snacks. Eine einfache Trinkroutine hilft also, den Körper besser zu verstehen und bewusster mit Ernährung umzugehen.
0: Tja, soweit die Expertentipps. Weiter geht's hier mit ein bisschen schicker italienischer Musik im Player für euch. Alon Sorrenti, Tu sei lì. Donna Pembe und Ricci Povri Canzone d'amore.

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2: Genau, jetzt für euch gleich hier der flotte Dreier, zwei 80er und ein 90er dazwischen. Wer den 90er findet, der darf ihn natürlich behalten.

Kennt ihr das noch? Wer hat an der Uhr gedreht? Ja, es ist schon wieder soweit. Das Ende naht. Aber ihr wisst ja, ich komme wieder nächste Woche. Gleiche Welle, gleiche Stelle. Bis dahin sage ich danke fürs Lauschen. Wünsche euch noch einen charmanten Rest Samstag. Viel Spaß mit dem nachfolgenden Programm. Und natürlich ein schönes Wochenende. Tschüssi, Servus und bye bye.

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1: Insel Rügen. Seit Generationen begeistert der rasende Roland Besucher und Einheimische gleichermaßen. Die historische Schmalspurbahn, die mit gemächlichem Tempo durch die malerische Landschaft Rügens dampft, verbindet nicht nur die berühmten Ostseebäder Binz, Selin, Barbe und Gören mit der Rosenstadt Putbus und dem Hafen von Lauterbach. Sie steht vor allem für ein einzigartiges Erlebnis, eine Reise in die Vergangenheit, bei der der Charme vergangener Zeiten lebendig wird. Das typische Schnaufen der Dampflok, das sanfte Klappern und der Anblick der dampfenden Lokomotive, die sich durch Wälder und Felder schlängelt, machen jede Fahrt zu einem unvergesslichen Moment. Doch hinter dem nostalgischen Flair verbirgt sich auch moderne Infrastrukturarbeit. Um den rasenden Roland und die regionale Bahnverbindung der RB26 zwischen Bergen, Putbus und Lauterbach-Mohle langfristig zu sichern, sind regelmäßige Sanierungen und Investitionen notwendig. Mit der Investitionsrichtlinie für den Schienenpersonennahverkehr fördern wir gezielt Vorhaben, die die Qualität und Attraktivität des Nahverkehrs langfristig sichern. Im Rahmen der Mobilitätsoffensive haben wir das Angebot, auch auf der Strecke Putbus-Lauterbach-Mohle zu einem Stundentakt verdichtet, erklärte Staatssekretärin Ines Jesse vom Ministerium für Wirtschaft, Infrastruktur, Tourismus und Arbeit Mecklenburg-Vorpommern. In der Saison von Mai bis Oktober ergänzen die Züge der Schmalspurbahn rasende Roland mit ihren Dampflokomotiven das Angebot, indem sie auf dem Dreischienengleis von Lauterbach-Mohle bis Putbus und dann weiter über Binz nach Gören fahren und zur touristischen Attraktivität der Insel Rügen beitragen, betonte Carsten Werfel, Geschäftsführer der VMV Verkehrsgesellschaft Mecklenburg-Vorpommern MbH. Mit der Unterstützung des Landes konnte der letzte Teil der Strecke vom Putbus nach Lauterbach-Mohle für die kommenden Jahrzehnte fit gemacht werden. Wir freuen uns sehr, damit weiterhin einen zuverlässigen und pünktlichen Eisenbahnbetrieb gewährleisten zu können, so Kai Kreisel, Geschäftsführer der Pressnitztalbahn. Nach einer Liegedauer der Holzschwellen von rund 45 Jahren war ein vollumfänglicher Austausch erforderlich, um einen langfristig sicheren Bahnbetrieb zu gewährleisten. Dass drei Schienengleise spezielle Anforderungen stellen, wurde bewusst die Verwendung moderner Kunststoffschwellen gewählt, von denen eine deutlich längere Nutzungsdauer gegenüber behandelten Holzschwellen erwartet wird. Das Land Mecklenburg-Vorpommern fördert die umfassende Gleiserneuerung zwischen dem Bahnübergang Fürst-Malte-Allee und dem Endhaltepunkt Lauterbach-Mohle sowie Instandsetzungsarbeiten an der Eisenbahnüberführung bei Kilometer 12,240 mit rund 450.000 Euro. Der entsprechende Zuwendungsbescheid wurde kürzlich vom parlamentarischen Staatssekretär für Vorpommern und das östliche Mecklenburg, Heiko Miras, offiziell an die Eisenbahnbau- und Betriebsgesellschaft Pressnitztalbahn MbH übergeben. Miras betonte: Die Strecke Putbus-Lauterbach-Mohle ist ein wichtiger Bestandteil des regionalen Bahnnetzes und zugleich ein Beitrag zur zuverlässigen Mobilität auf der Insel. Insgesamt investierte das Unternehmen rund 600.500 Euro in die Sanierung des Streckenabschnitts der Linie Putbus-Lauterbach-Mohle. Das Land trägt 75% dieser Kosten. Schwerin. In Mecklenburg-Vorpommern traten im April 73 Referendarinnen und Referendare offiziell ihren Vorbereitungsdienst an den Schulen an. Damit absolvieren derzeit insgesamt 654 angehende Lehrkräfte ihr Referendariat an den Schulen. Für die praktische Ausbildung wünsche ich allen Nachwuchslehrkräften viel Erfolg und gutes Gelingen, so Bildungsministerin Simone Oldenburg. Die neuen Referendarinnen und Referendare verteilen sich auf folgende Lehrämter: Lehramt für Sonderpädagogik 8, Lehramt an Grundschulen 15, Lehramt an regionalen Schulen 13, Lehramt an Gymnasien 32 und Lehramt an beruflichen Schulen 5. Unter den zugelassenen Referendarinnen und Referendaren sind 16 zukünftige Lehrkräfte, die ihr erstes Staatsexamen in einem anderen Bundesland absolviert haben und für das Referendariat nach Mecklenburg-Vorpommern gezogen sind. Sie kommen aus Berlin, Hamburg, Hessen, Sachsen, Sachsen-Anhalt und Schleswig-Holstein. Gleichzeitig haben Anfang April 95 Referendarinnen und Referendare ihren Vorbereitungsdienst an den Schulen offiziell beendet und ihre Zeugnisse über das zweite Staatsexamen erhalten. 84 Referendarinnen und Referendare werden unbefristet in den Schuldienst des Landes Mecklenburg-Vorpommern übernommen. Das sind 88,4% der Absolventinnen und Absolventen. 58 Referendarinnen und Referendare arbeiten weiterhin an ihren Ausbildungsschulen, so die Ministerin. Ich freue mich, dass sich so viele Lehrkräfte für eine Schule in unserem Bundesland entschieden haben und wünsche allen viel Freude bei der Arbeit mit den Schülerinnen und Schülern. Unter bestimmten Voraussetzungen können die Schulen die von ihnen ausgebildeten Lehrkräfte nach dem Vorbereitungsdienst ohne gesondertes Ausschreibungsverfahren übernehmen. Die Übernahmemöglichkeit bietet den Lehrkräften Planungssicherheit und eine Zukunftsperspektive, so Ministerin Oldenburg weiter. Die Absolventinnen und Absolventen dieses Jahrgangs verteilen sich auf die Lehrämter wie folgt: Lehramt für Sonderpädagogik 8, Lehramt an Grundschulen 9, Lehramt an regionalen Schulen 18, Lehramt an Gymnasien 53 und Lehramt an beruflichen Schulen 7. Mecklenburg-Vorpommern stellt jährlich an 4 Terminen Referendarinnen und Referendare ein. Die letzte Ausschreibung lief bis zum 13. April 2026 für das Referendariat mit Beginn am 1. August 2026. Über das Karriereportal für den Schuldienst www.lehrer-in-mv.de können sich Lehramtsabsolventinnen und Lehramtsabsolventen auf eine Stelle für ein Referendariat an ihrer Wunschschule in Mecklenburg-Vorpommern bewerben. Schwerin. Im Zeitraum von Oktober 2022 bis März 2026 wurde die koordinierte Landesmaßnahme zur Digitalisierung des öffentlichen Gesundheitsdienstes in Mecklenburg-Vorpommern durchgeführt. Das Projekt wurde im Rahmen des bundesweiten Paktes für den öffentlichen Gesundheitsdienst realisiert und durch Mittel der Europäischen Union im Programm Next Generation EU finanziert, teilte Gesundheitsministerin Stefanie Drese zum Abschluss der Digitalisierungsmaßnahme in Schwerin mit. Zur Förderung der Digitalisierung und Stärkung des öffentlichen Gesundheitsdienstes in Mecklenburg-Vorpommern wurden nach Angaben der Ministerin insgesamt 6,39 Millionen Euro zur Verfügung gestellt. Hauptbestandteil ist dabei die gemeinsam vom Gesundheitsministerium und den kommunalen Gesundheitsämtern erarbeitete Digitalisierungsstrategie. Wir haben damit die Voraussetzungen geschaffen, den öffentlichen Gesundheitsdienst zu modernisieren und bürgerfreundlicher zu machen, betonte Drese. Unser Ziel ist es, im öffentlichen Gesundheitsdienst auf unterschiedliche Krisenfälle bestmöglich vorbereitet zu sein. Das geht nur mit einer modernen Ausstattung und einem effizienten Ablauf, die die Beschäftigten unterstützen und Behördenanliegen für Bürgerinnen und Bürger so einfach wie möglich machen, so die Ministerin. Zur Verbesserung der Krisenfestigkeit der Gesundheitsämter wurden laut Drese zudem Fortbildungen über den gesamten Projektzeitraum hinweg finanziert sowie ein Rahmenschulungskonzept erstellt, welches zukünftig dabei helfen soll, die Fähigkeiten des Personals im öffentlichen Gesundheitsdienst zu sichern. Hierzu trage auch die bedarfsweise Finanzierung von Hard- und Software sowie Schnittstellen in einzelnen Gesundheitsämtern bei. Darüber hinaus konnten innerhalb des Projektes die notwendigen Weichenstellungen für die Anbindung der Gesundheitsämter und des Landesamtes für Gesundheit und Soziales an die Telematikinfrastruktur gelegt werden, führte Ministerin Drese weiter aus. Über ein sogenanntes Sicherheitsgateway wird zukünftig die direkte und sichere digitale Kommunikation der Gesundheitsämter und des Lagus untereinander sowie zu den Ärzten und Krankenhäusern gewährleistet sein. Ein ganz konkretes Beispiel ist, dass die Meldungen der Kindervoruntersuchungen durch die Ärzte an das Landesamt für Gesundheit und Soziales zukünftig digital über die Telematikinfrastruktur ablaufen können, so Ministerin Drese abschließend. Schwerin. Ministerpräsidentin Manuela Schwesig hat Anfang April den Startschuss für das Feuerwehrhausprogramm gegeben. Auch die Freiwilligen Feuerwehren Wedendorfer See und Pokrent im Kreis Nordwestmecklenburg werden von diesem Programm profitieren. Seit Anfang April werden die Förderankündigungen durch die Landesregierung übergeben. Das ist ein zentrales Programm für mehr Sicherheit und Gemeinschaft. Unsere Feuerwehren leisten hervorragende Arbeit. Sie retten Leben, schützen Eigentum und bewahren uns vor Gefahren. Am Tag oder in der Nacht, am Wochenende oder Feiertag. Auch unter Einsatz des eigenen Lebens. Das ist viel mehr als ein Hobby. Das ist ein wichtiger Dienst an der Gesellschaft. So die Ministerpräsidentin. Die Feuerwehren würden zudem einen wichtigen Beitrag zum sozialen Zusammenhalt in den Städten und Gemeinden leisten. Die Landesregierung stehe an der Seite der Feuerwehren im Land. Mit einem ersten 50-Millionen-Euro-Programm seien 310 moderne Fahrzeuge für den Feuerwehreinsatz im Land Mecklenburg-Vorpommern beschafft worden. Mit einem zweiten Programm sollen jetzt landesweit Feuerwehrhäuser gebaut und saniert werden. Dabei sollen an 58 Orten Mustergerätehäuser entstehen. Das spart den Gemeinden Zeit und viel Aufwand und vor allem Geld. Wir zeigen damit, dass auch in Zeiten steigender Baupreise wirtschaftliches Bauen auch im öffentlichen Bereich möglich ist. Das Programm ist vor allem für unsere kleineren Gemeinden im ländlichen Raum wichtig, so die Ministerpräsidentin. Die Häuser könnten vielfach auch als Dorfgemeinschaftshäuser von Vereinen und Verbänden genutzt werden. Das stärkt den sozialen Zusammenhalt vor Ort. Der Gebäudetyp sei gemeinsam mit Praktikern entwickelt worden. Darüber hinaus werden aus dem zweiten Feuerwehrprogramm weitere 32 Gemeinden beim Neubau und der Sanierung von Feuerwehrhäusern unterstützt. Stralsund. Der städtische Zentralfriedhof Stralsund bietet in den kommenden Wochen Führungen über die Anlage mit 28 Hektar Größe an der Brunner Straße an. Dabei können unter anderem 26 Neupflanzungen für die Erweiterung der Grabanlage Baumwahlgrab gezeigt werden, die aktuell in voller Blütenpracht stehen. Das Highlight bei den Neupflanzungen sind Strauch-Kupferfelsenbirnen, welche bisher nur einmal auf dem Grabfeld T4 zu sehen waren. Die Termine für die Führungen sind Mittwoch, 13. Mai ab 10 Uhr und Mittwoch, 20. Mai um 15 Uhr. Treffpunkt ist jeweils am Haupttor in der Brunner Straße.
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Hallo und herzlich willkommen zu einer brandneuen und auch sommerlichen Ausgabe von The Heart of Country, unserem gemeinsamen Start ins Wochenende hier bei Country Road 58 und Hall of Music. Schön, dass wir wieder alle miteinander zusammen gemeinsam ins Wochenende hineinstarten. Mein Name ist Thomas Mandt und für diese Woche

Für den Anfang der Sendung habe ich mir überlegt, nachdem das Wetter ja heute so toll ist, 28 Grad gestern, Anfang 20, heute immer noch so 23, 24, also der Sommer, der kommt ja so langsam, warum starten wir nicht los mit ein paar sommerlichen Country-Songs und einer meiner allerliebsten Sommer- und Gutfühl-Songs aus der Rubrik Wir gehen auf eine Insel, der stammt von der Zac Brown Band. Hier sind die Jungs zusammen mit einem Herrn namens Sean Mullins und ihrem Nummer 1 Hit, der da heißt Toes. Also, ne? 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
1: You're welcome. Oder so ähnlich. Die Zac Brown Band, das ist doch mal die richtige Einstimmung auf den Sommer.

hier und ins Wochenende bei The Heart of Country auf Country Road 58 und Hall of Music. Ich bin Thomas Mandt und froh bin ich auch noch, dass ich wieder mit euch zusammen ins Wochenende starten kann. Und wie gerade schon gesagt, habe ich mir überlegt, wir machen ein paar Sommerhits so am Stück, damit wir so ein bisschen richtig reinkommen. Und vielleicht ist ja das Wetter bei euch so gut, dass ihr draußen sitzt, irgendwo am Baggersee und zuhört oder im Garten einen Steak auf dem Grill, ein paar Würste, ein Kaltgetränk, Hopfenkaltschale oder ein Tee oder keine Ahnung. Wenn es was Leckeres gibt, 0911 610 40 90 3, ruft mich an, ladet mich ein. Naja gut, okay, also ruft mich auf jeden Fall an und lasst eure Musikwünsche da. 0911 610 40 90 3 oder e-mailt an thomasradioshow@gmail.com. Das wäre thomasradioshow@gmail.com. Und jetzt machen wir gleich weiter mit einem bisschen Buffet, Jimmy Buffet, Margaritaville, und zwar die Version mit der verlorenen Strophe. Oh yeah.

David Adam Burns by the Heart of Country auf Country Road 58 und Hall of Music, Tequila, Salt and Lime, und wir sind so ein bisschen in der Sommermusikschiene hier bei the Heart of Country, und das spiegelt sich auch im ersten Musikwunsch wieder. Da haben sich zwei das Gleiche gewünscht, und wenn sich zwei das Gleiche wünschen, dann ist das gut. Einmal geht der Musikwunsch raus nach Forchheim zum Michael, dann habe ich den gleichen Musikwunsch, der kommt aus Valkappel vom Markus, und beide wünschen sich a Jimmy Buffett Song. Also wir hatten ja schon Jimmy Buffett alleine, dann mit Alan Jackson. Jetzt haben wir dann gleich einen Song über den Jimmy Buffett, und zwar von unserem Freund, von unserem Radiokollegen und Country Music Singer Randy C. Moore. Der hat den Titel aufgenommen und den gibt's gleich. Vorher habe ich noch den Herrn Sheldon für uns, und der singt uns eins von einem Strand irgendwo, some beach.

kennen wir nicht alle irgend so ein Joe's Place, so eine Kneipe? Also hier, wo ich im Moment lebe, im Großraum Nürnberg-Fürth, da ist auch Erlangen und da gab es eine tolle Kneipe. Den Namen kann ich jetzt ruhig mal nennen, weil die gibt es in der Form ja leider nicht mehr. Die Kneipe hieß Downtown und da gab es auch einen gleichnamigen Radio. War egal. Also man hat sich da nichts genommen und

Sarah, schön, dass du wieder da bist. Lange nichts mehr gehört aus Österreich. Und die Clara, du hast dir gewünscht, Like a Lady von Lady Antebellum, wie sie damals hießen. Jetzt heißen sie ja Lady A. Und hier sind sie mit Like a Lady.

Kicks and Ronnie, Brooks and Dunn by the Heart of Country, unserem gemeinsamen Start ins Wochenende, Lost and Found. Also mit dem Found, mit dem Finden, da habe ich es ja auch nicht so, aber verlieren tue ich auch so das eine oder andere und dann geht die Sucherei los und dann schimpft meine Frau, warum hast du das nicht ordentlich weggeräumt? Und dann muss ich ganz kleinlaut sagen, weil, keine Ahnung. Oh, weia. Ja, das bin ich. Also so manchmal ein bisschen chaotisch. Das merkt ihr ja in den Sendungen auch hin und wieder mal. Knoten in der Stimme oder im Hirn, wie auch immer. Aber nichtsdestoweniger, trotz bin ich immer wieder froh, jeden Samstag oder auch Freitag, je nachdem, wann ihr zuhört, hier im Studio bei euch zusammen, mit euch zusammen ins Wochenende zu starten. Das macht Spaß, dann kann ich tolle Country-Musik spielen und hören und eure Musikwünsche erfüllen unter 0911 610 40 90 3 oder thomasradioshow@gmail.com. So den einen oder anderen habe ich noch in der Liste, gibt's dann später. Jetzt machen wir gleich erstmal unseren Samstags-Ali. Der geht dann so ein bisschen auch in die Richtung Sommerhits. Von dem hören wir Eve Angeline. Dann haben wir noch Hal Ketchum eingepackt mit Sure Love. Und vorher habe ich einen Herrn namens, ich hoffe, ich sage das jetzt richtig, Fanny Lumsden. Und der singt vom Millionär. Millionaire.

Ketchum by the Heart of Country, sure love. 0911 610 40 90 3 ist eure Studio-Hotline. Da könnt ihr eure Musikwünsche da lassen, dürft sie auch gerne per E-Mail reinreichen an thomasradioshow@gmail.com. Gleich habe ich Luke Combs für euch mit seiner Coverversion vom Tracy Chapman Hit Fast Car. Und davor habe ich noch einen Gruß, einen Titel, den ich gerne mal für jemanden spielen möchte, ganz speziell für unseren Freund Ralf in Hamm. Ralf, ich weiß, dir geht's gesundheitlich im Moment nicht so gut. Die Situation kenne ich, ging mir ja vor ein paar Monaten auch so, vor anderthalb. Und ich weiß, du magst gerne John Anderson. Das ist ja einer von den Country-Sängern, die dir, ich sag mal, musikalisch am Herzen liegen. Und deswegen habe ich mir gedacht, drehst du jetzt gleich einfach mal dein Radio lauter, deine Stereoanlage oder wie auch immer du uns hörst und hörst dir diesen Titel an. Denn das ist auch einer, wenn nicht der Lieblingstitel von John Anderson von mir. Hier ist John Anderson für dich, Ralf, und für alle, die ihn mögen. Mit Seminole Wind by the Heart of Country, unserem gemeinsamen Start ins Wochenende. Ralf, gute Besserung.

Caroline. Das war jetzt vorhin, also wenn ihr jetzt genau zugehört habt, am Anfang des Songs, ne? da hat's gesagt, it's the Retro Country Countdown. Ist natürlich Quatsch, ist natürlich nicht wahr. Ihr hört The Heart of Country. The Heart of Country, das Herz der Country-Musik. Und das gibt's jeden Samstag von 14 bis 16 Uhr hier bei The Heart of Country. Freitags die Wiederholung von 18 bis 20 Uhr. Und bei Hall of Music könnt ihr freitags von 12 bis 14 Uhr die Sendung auch nochmal hören. Jetzt hört ihr einen Musikwunsch für die Dani. Und die hat sich gewünscht, den Painter, den Maler. Ja, Cody Johnson, schöner Song. Dankeschön für den Musikwunsch.

So, jetzt gibt's bei The Heart of Country einen Musikwunsch für den Otto in Nürnberg. Hallo, über die Grenze nach Nürnberg aus Fürth. Und er hat sich gewünscht einen Song von Alison Krauss. Er sagt, Alison Krauss spielst du viel zu wenig. Und da gibt's einen Song, den er ganz besonders mag und den wünscht er sich. Und den gibt's auch in einer Version von Keith Whitley. Dann gibt's eine schöne Version, ein Duett mit Keith Whitley, Alison Krauss und Keith Whitley. Aber Otto, du hast gesagt, du möchtest die Version nur Alison Krauss. Kriegst du. Hier ist Alison Krauss bei The Heart of Country. When you say nothing at all. Hat übrigens Ronan Keating auch schon aufgenommen. Ja, ist wahr.

The Judds, Young Love by the Heart of Country. Und jetzt habe ich eine musikalische Herausforderung bekommen. Harry hat mir eine E-Mail geschrieben und hat gesagt, Thomas, da gibt's ja den Song Mountain Music. Ich glaube Alabama, glaubst du gut. Aber ich habe mal irgendwann, schreibt er, eine Coverversion gehört, hab aber null Ahnung, von wem das war. Weißt du das? Ja, ich weiß nicht, ob ich es richtig weiß, aber ich habe eine schöne Coverversion gefunden von dem Titel. Vielleicht ist das ja die. Die musst du dir jetzt dann mal schön anhören. Oder kannst du mir hinterher mal schreiben oder anrufen und mir sagen, ob das die Version ist. Der hier, der das hier aufgenommen hat, die Mountain Music, der Mann heißt Dalton.

dann war das Ding zu Ende. Ich hoffe, mein Lieber, das war der Song, den du gemeint hast, oder zumindest in der Version. Wenn nicht, dann müssen wir halt noch ein bisschen rumforschen. Jetzt erstmal machen wir so eine kleine Runde, da wo es die Kängurus gibt, die Wallabies ins Land Down Under. Da gibt's übrigens auch das berühmte Aussie Barbecue. Die Jungs und Mädels wissen auch, was sie auf den Grill schmeißen, und dazu gibt's ein schönes Bierchen meistens oder sonst ein Kaltgetränk. Und wir gehen da jetzt musikalisch mal hin. Wir machen den Anfang, sind drei in der Reihe. Den Anfang, den macht Trayson Allen mit Aussie Bread, und dann hören wir uns den an, und die anderen, die sagen sich selbst an. So einfach mache ich mir das heute mal.

Zeit für die Zeitmaschine. Wir gehen zurück ins Jahr 1995 mit Ralf und seinen vier tollen Ollen. Mit dabei in dieser Woche Bobby Ann Mason von Rick Trevino, This Is Me Missing You, James House, Party Crowd von David Lee Murphy und den Anfang macht natürlich wie immer eine Dame. Aus dem Jahre 1995 ist Faith Hill, Let's Go

Das waren sie, die vier tollen Ollen, wie immer freundlicherweise zusammengestellt von Ralf. Dankeschön dafür und das war's auch schon wieder mit The Heart of Country für diese Woche. Dankeschön fürs Zuhören, dankeschön, dass ihr eingeschaltet wart hier bei Country Road 58 und Hall of Music. Schön dabei bleiben, auf beiden Kanälen gibt's jede Menge coole Musik. Den ganzen Tag, 24 Stunden, 7 Tage die Woche. Mein Name ist Thomas Mandt. Diese Sendung gibt es in der Wiederholung entweder von 18 bis 20 Uhr auf dem Kanal von Country Road 58 oder schon früher um 12 Uhr gibt es die Sendung zu hören bei unseren Freunden in Bremen, Hall of Music Radio. Und ansonsten Samstag früh 10 Uhr gibt es den Retro Country Countdown. Ich sag Dankeschön fürs Zuhören, bis nächste Woche. So long. Und happy trails. Und raus lasse ich euch mit einem Cowboy und einem Tänzer. Tracy Bird bei The Heart of Country. Tschüss!

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1: Ja, ihr Lieben, hallo und herzlich willkommen. Ich begrüße alle Hörerinnen und Hörer bei Cantilot 58, bei Radio Nordsee International und natürlich auch bei SVR Hanse Radio, ja, in der Ostsee oder an der Ostsee, besser gesagt. Nein, nicht in der Ostsee, an der Ostsee. Mein Name Frank the Hammer, the Hoodman on the Radio. Es ist wieder Zeit für die gute Show des Tages, nämlich Canti-Musik vom Allerneuesten und Allerfeinsten.

Ja, und auch diese Woche gab es wieder jede Menge neuer Songs und schöne Sachen sind dabei. Kacey Musgraves, ja, die ist in den deutschen Charts vertreten. Da kommen wir auch gleich zu während der Sendung. Das ist ja wirklich irre, ne? Also sie kennt die Musik, geht mittlerweile auch durch die deutschen Radios und die Hörerinnen und Hörer, ja, die gehen mittlerweile mit der neuen Country-Musik und die finde ich mal richtig, richtig gut. Was machen wir sonst? Natürlich haben wir wieder einen Blick in die Country-Szene. Was gibt's Neues zu berichten? Wir gucken in die Billboard-Single-Charts in Sachen Country-Musik. Wir gucken natürlich auch mal in die Billboard-Album-Charts in Sachen Country-Musik. Ja, tut sich einiges und naja, gucken wir einfach mal. Mein Name ist Frank the Hammer. Ich sage mal Hallo und herzlich willkommen. Hier geht's los mit Adam Mack. 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

Ja, auch die Woche gab es wieder viele, viele neue Songs und auch die beiden Girls von Tiger Lily Gold. Ja, früher hießen sie nur Tiger Lily, jetzt heißen sie seit ein, zwei Jahren Tiger Lily Gold. Zwei wirklich hübsche Mädels und die haben auch schon wieder einen neuen Song rausgebracht, der heißt I Do or Die. Ja, mit den Mädels werden wir eventuell dieses Jahr auch nochmal ein Interview fahren. Das haben sie mir also fest zugesagt. Momentan haben sie zeitliche Probleme, aber wahrscheinlich so Ende Sommer, Anfang Herbst werde ich mit den beiden Mädels mal ein Interview machen, was wir denn hier bei uns bei der Country Music News International Radio Show mit über den Sender geben werden. Jo, die sind die beiden Mädels. I Do or Die.

0: Ben Reeves, Devil Drive, don't let the devil drive. Ja, lass nicht den Teufel fahren. Ja, wirklich eine coole Nummer. Ein bisschen Country-Rock, ja. Ein bisschen laut war es auch, aber ja, muss man ja auch mal mit dazu haben. Country-Rock gehört ja mit dazu mittlerweile. Dave Fenley, den kennen wir auch noch nicht. Der hat mit Wading vor. Das Ganze ist mal richtig gut aufgemischt und ich muss sagen, gefällt mir auch ganz gut.
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Boah, ist doch eine schöne Nummer. Dave Fenley heißt der Bengel. So, Kacey Musgraves. Wer hätte das gedacht? Kacey Musgraves, ihr aktuelles Album Middle of Nowhere ist in den deutschen, ich sag's nochmal, es ist in den deutschen Albumcharts auf Platz 14. Guck mal einer an. Hätte ich nicht mitgerechnet, dass man hier in Deutschland eventuell doch nochmal Country-Künstler ein bisschen nach oben durchroutet in den Album- und Single-Charts. Aber nee, guck mal einer an. Seit dieser Woche ist sie auf Platz 14 und die Verkaufszahlen für ihr Album Middle of Nowhere, die sprechen auch Bände und das scheint also wirklich gut zu funktionieren. Warten wir mal ab, wer als nächster Country-Künstler oder Country-Künstlerin weitermacht und vielleicht sogar weiter in den Charts, in den Single-Charts in Deutschland oder auch in den Album-Charts in Deutschland da so ein bisschen mitmischen möchte. Hier ist sie, die Kacey Musgraves, Dry Spell aus ihrem aktuellen Album Middle of Nowhere.

0: Adam Chaffins, King of Coal Dust County. Ja, der König der Kohlenstaub, das Kohlenstaubland. Ja, also wirklich toll gemachter Titel. Viele, viele neue Künstlerinnen und Künstler sind diese Woche wieder mit dabei. Also, was wir hier so wirklich wöchentlich bei uns bei Country Road 58 reinkommen in die Musikredaktion an neuen Songs. Unglaublich. Also mittlerweile liegen wir bei wöchentlich um die 100 Songs, die uns hier pro Woche zugestellt werden. Und das macht wirklich verdammt viel Arbeit, da wirklich zu gucken, geht das wirklich als Country durch oder ist das mehr Pop oder ist das mehr Rock? Ja, aber es macht Spaß und wirklich viele tolle Künstler dabei, die man überhaupt noch nicht kennt, aber die man mal kennenlernen müsste eigentlich. Zum Beispiel auch Brickfield, Straight for Heartbreak.
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1: Like You Did, David Payne. Ja, den kennen wir auch noch nicht. Also, oh, macht aber guten Eindruck. 49 Winchester. Die Jungs haben es auch schon wieder eine neue Single auf den Markt geschmissen. Und die heißt natürlich Oh, Savannah.

49 Winchester. Die tolle Nummer, die sie da rausgebracht haben. Ella Lingley und Morgan Wallen, I Can't Love You Anymore. Das Ding geht auch mittlerweile richtig durch die Decke. Und mit diesem Titel hat die Ella Lingley schon wieder ein Triple geschafft. Ja, aber dazu sage ich natürlich noch mehr nachher in der zweiten Stunde. Aber hier ist erstmal der Titel, Ella Lingley zusammen mit Morgan Wallen, I Can't Love You Anymore. Dieser Titel ist aber ein neuer Titel, der gehört noch nicht oder gehört nicht mehr in das Album Dandelion, weil der Titel wurde später aufgenommen und passte dann nicht mehr mit aufs Album. Also, ja, gucken wir mal. Also wird er wahrscheinlich auf dem nächsten Album mit drauf sein. Eine tolle Nummer von den beiden.

Du ne schöne Nummer, Ella Lingley, morgen wollen, I can't love you anymore. Kenny Chesney ist auch wieder zurück. Ja, der hat auch schon wieder einen Song auf den Markt gebracht gestern, nämlich Carry On. Hier ist er, der Kenny Chesney.

Alex Hall und Tinnitones, Turn This Love Around, auch eine schöne Nummer. Ja, selbst hier in Europa gibt es ja auch gute Country-Künstler, gleich so nebenan, in den Niederlanden. Da gibt es nämlich unsere Ilse de Lange, auch eine tolle Künstlerin, die also auch wirklich richtig guten Country macht. Und vor ein paar Jahren war sie ja mal bei uns im Fernsehen zu sehen, bei The Voice, bei Sing Mein Song. Und ich muss sagen, hat mir da richtig gefallen, was das Mädel da gemacht hatte. Und es gab da ein paar Tage später ja nochmal so einen Bericht über sie selber, wie sie lebt, wie sie ihre Musik macht, so, wie sie das alles macht, wen sie alles betreut dabei. Und ja, muss ich sagen, gefiel mir richtig gut und gefällt mir heute immer noch. Ja, Something Good heißt ein neuer Titel, den die Ilse Lange am gestrigen Freitag auf den Markt gebracht hat. Tja, Country-Musik aus den Niederlanden, aus dem Flachland.

0: Casey Barnes, Pete Murray, Time to Burn. So wird Zeit für unseren Interviewpart heute. Angekündigt hätten wir Trey Calloway, aber leider funktioniert dieses Interview offenbar nicht mehr. Es lässt sich einfach nicht mehr starten. Aber gut, dann machen wir das nächste Woche oder übernächste Woche. Ich habe dafür was Neueres, Frisches rausgesucht. Mo Pitney. Auch ein ganz, ganz toller Künstler. Und deshalb, dieses Interview ist auch ganz, ganz frisch. Das ist nämlich jetzt aus dem März diesen Jahres. Bevor wir das Interview abfahren, hier schon mal ein schöner Song von Mo Pitney zusammen mit Jake Worthington. Wake up and smell the country.
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die Oma ein bisschen was Älteres von 2021 aus dem Album The Ice Road, Miranda Lambert, I'm Moving On. Warum ich den spiele? Ganz einfach, Miranda Lambert, eine tolle Künstlerin. Sie wird auch nächste Woche Freitag einen neuen Song kredenzen und ich habe schon die letzten Tage das so ein bisschen beobachtet und das Ding heißt Crisco, nicht Disco, sondern Crisco. Ja, und das ist, wie soll man sagen, ja, ich würde sagen, ja, das ist also nicht Disco-Pop, das ist schon mehr Disco-Disco. Ja, Country-Disco, so, was er gesagt. Also ich finde den Titel, den hat sie toll gemacht. Also was man so hören konnte die letzten Tage, was so uns auch hier als Schnipsels schon mal rübergeschickt wurde von ihrem Label, muss ich sagen, ja, doch. Kann man wirklich laufen lassen. Sie ist eine tolle Künstlerin. Sie ist auch mit der Ella Langley ganz, ganz dick befreundet. Die beiden haben ja auf das Album Dandelion haben sie auch zusammengeschrieben. Da hat sie mitgewirkt, die Miranda Lambert. Und ich mag die Art, wie sie singt, je nach Song. Das kann so lovely, sweet baby sein, kann aber auch so richtig Rotzgöre sein. Und das finde ich so klasse, wie sie das also mit ihrer Stimme macht und dass der Sound da immer zu dem passenden Song dabei ist. Ich finde das großartig. Ja, wirklich eine ganz, ganz tolle Künstlerin. Sie ist ja auch nominiert bei den ACM Awards, genauso wie viele andere Künstlerinnen. Sind ja zu viert die Mädels da, aber momentan in vielen, vielen Kategorien nominiert. Da sind wir mal gespannt, wer da wirklich mal dieses Jahr wieder mit dem ganzen oder Armen voll mit den Preisen nach Hause gehen wird. Also ich denke mal, da dürfte auch Ella Langley wieder mal wirklich viel zu schleppen haben werden. So, weiter geht's mit Dawson Gray, Chevy Beck.

Jody Messina, Can Anybody? Ja, eine tolle Nummer von ihr. Jody Messina, ja, die wird jetzt auch jetzt demnächst im Juni ein neues Album auf den Markt bringen. Ich glaube am 5. Ich muss noch mal ganz kurz auf die Liste gucken. Wo ist sie denn? Da steht sie ja. Am 5. Juni, Bridges wird das Album heißen. Ja, wunderbar, toll. Also sie war so auch die letzten Tage auch beim US-Fernsehen oft zu sehen. Bei American Idol hat sie also auch eine Sängerin, die auf der Bühne stand, dann überreicht. Und ja, war schön anzusehen. Und das Mädel war komplett fertig mit der Welt. Richtig runter von den Socken, kann man einfach sagen. Aber die beiden haben dann schön zusammen gesungen. Muss ich sagen, hat mir sehr, sehr gut gefallen. Die Jungs von Midland haben auch schon wieder neue Single auf den Markt gebracht. Shooting Memories with Tequila, wenn man Prost.

Jo, die Jungs von Midland sind auch immer wieder für tolle Titel gut. Und Shooting Memories with Tequila, toll gemacht, finde ich klasse. So, wir gucken gleich mal in die Charts, in die Billboards Country Single Charts und natürlich auch in die Billboard Country Album Charts. Aber hier ist schon wieder noch ein junger Künstler, der ist jetzt erst, glaube ich, 6 oder 27 geworden, der Alex Miller. Ja, ein Kerl wie ein Baum, der ist, glaube ich, 1,98 groß, ein richtiger Brocken. Aber, wie ich ja so von meinem Freund Christian Lamitschka gehört habe, ist er so ein richtiger Teddybär-Typ, nicht so ein richtiger Schmusefuzzi. Denn überall, wo er damals, also vor Monaten, beim CRS in Nashville auftauchte, war immer ein ganzer Trupp Mädels hinter ihm her und der Pengel ist wirklich gut. Er ist noch nicht in den Charts, muss ich dazu sagen, also zumindest nicht in den, was man so überall lesen kann, aber die Airplay-Charts von vielen US-amerikanischen Country-Radiostationen, da tobte er also auch schon in der Mitte rum. Und ich muss sagen, der Bengel ist auch richtig gut. Ganz junger Künstler und der weiß, was er macht. Ich finde das gut. Secondhand Smoke zum Beispiel ist auch ein richtig schöner Titel von ihm.

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Hot Country Song Charts. Choosing Texas führt mittlerweile seit 23 Wochen die Hitliste an. Seit 11 Wochen ist Be Her in den Charts gelistet und steht auf Platz 2. Nun kam diese Woche nochmal das Duett mit Morgan Wallen dazu. I Can't Love You Anymore auf Platz 3. Letzteres, also der Platz 3, konnte diese Woche dann 16,7 Millionen Streams verbuchen, 10.000 Downloads und 10,8 Radiohörer, die das Ganze verbuchen hatten. Und Ella Langley ist damit die zweite Country-Sängerin nach Beyoncé, die die ersten drei Plätze gleichzeitig in den Charts belegt. Wobei ich dazu sagen muss, Beyoncé war und ist nie eine Country-Sängerin gewesen. Durch ihrem Album Cowboy Carter, was einen Haufen Titel hatte, da waren aber, ich sag mal, mit Augen zu und durchdrücken vielleicht drei Titel, wo man sagen kann, ja, das geht Richtung Country. Wobei so der zweite, dritte Titel, Jolene, eigentlich auch nur eine Coverversion ist, die aber auch, ich sag mal, nicht so doll war. Also das muss ich ganz ehrlich sagen, da habe ich ja so schon Jolene in besseren Versionen als Coverversionen gehört. Aber gut, Ella Langley, die macht wirklich das Maß aller Dinge zurzeit voll und finde ich auch richtig gut. Also wie gesagt, auf Platz 1 Choosing Texas, auf der 2 Be Her und auf der 3 Ella Langley mit Morgan Wallen, I Can't Love You Anymore. Ja, dafür musste natürlich auch Luke Combs mit seinem Sleepless in the Hotel Room aus seinem Album The Way I Am auf Platz 4 runterrutschen und mit Be By You ist er auf die 5 gerutscht und Morgan Wallen ist mit I Got Better auf die 6 gerutscht. Na, guck mal einer an. So, bevor wir weitermachen, hier ist mal so ein Doppelpack. Nummer 1, Ella Langley mit ihrem Choosing Texas und der zweite Titel ist dann Sleepless in the Hotel Room, Platz 4 in den Billboard Hot Country Single Charts.

0: Blue Commons, ja, Platz 4. Ja, Sleepless in the Hotel Room. Wirklich toll gemacht. Und Riley Green, der hält sich auch lockerflockig immer schön im oberen Bereich. Er war letzte Woche war er runtergerutscht auf Platz 10. Diese Woche ist er wieder auf die 9 hochgeklettert. Change My Mind. Das ist ja aus seinem Album Don't Mind If I Do. Kann man gar nicht meckern. Finde ich, ist auch großartig. Ist auch ein wirklich toller Künstler, der auch weiß, wovon er singt und was er so alles macht. Finde ich ganz große Klasse. Ella Langley ist also zurzeit mit 7 Titeln in den Billboard Hot Country Single Charts. Das ist so unglaublich. Denn The Lion ist auf der 12 zum Beispiel. Jason Aldean, Don't Tell On Me, aus seinem Album Songs About Us, auf der 15, war letzte Woche auf der 25, also 10 Plätze nach oben durchgerutscht und kann man schon mal sagen, ist eigentlich gar nicht so schlecht. Auch ein zweites Mädel ist gut immer noch mit dabei. Megan Maroney mit ihrem Album Cloud 9. Der Titel Beautiful Things, der ist also auch immer noch gut am Start und ist auch diese Woche auf der 18 gemeldet worden. Gucken wir mal weiter, was es noch so zu richten gibt. Ja, Ella Langley, Broken, ist auch von 21. Letzte Woche von 21 runtergerutscht auf die 25, aber das macht ja nichts. So, das ist der 7. Titel, den sie momentan mit dabei hat. Ein zweiter Titel von Riley Green, My Way, ist von letzte Woche 31 auf diese Woche Platz 24 hochgerutscht. Kane Brown mit Woman, ja, ist also auch letzte Woche ein bisschen, ja, nach oben gerutscht, von 26 auf die 23. So, hab nochmal 2 Titel, 2 Hits am Stück. Riley Green, Change My Mind und Megan Maroney mit Beautiful Things.
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Megan Maroney, soweit der Blick erstmal in die Single-Charts. In den Album-Charts sieht es dermaßen auch wieder gut aus. Weiterhin Dandelion von Ella Langley hält in den Billboard Country Album-Charts weiterhin Platz 1. 112 verkaufte Alben zum Beispiel, das sagt schon richtig gut was aus. Morgan Wallen ist mit I'm the Problem auf der 2. Auf der 3 ist er auch nochmal mit One Thing at a Time. Luke Combs hält sich locker auf der 4 mit This Way I Am. Dann haben wir nochmal den Morgan Wallen auf der 5, Dangerous, the Double Album. Jason Aldean, der ist richtig durchgestartet, nämlich letzte Woche noch ganz unten gewesen, diese Woche auf Platz 6, Songs About Us, auch wirklich ein tolles Album, da wollen wir eventuell nächste Woche mal drüber schnacken. Ihr Album Hangover von Ella Langley weiterhin auf der 7 geblieben, also tut sich auch weiter nichts und läuft eigentlich auch ganz gut. Jason Aldean, 30 Number One Hits auf der 8, ist ein bisschen nach unten gerutscht, von der 6 auf die 8 runter, aber gut, da kann man gar nicht was sagen. Riley Green hält sich mit Don't Mind If I Do weiterhin auf Platz 9, da kann man auch nicht meckern. Cloud 9 von Megan Maroney, ja, Platz 12 hat sie diese Woche, letzte Woche war sie noch auf der 10 gewesen, kann man aber auch gar nichts anders sagen, ansonsten hält das alles so richtig gut und läuft anscheinend richtig prima für die ganzen Leute da in der Country-Szene. Warten wir es mal ab. Das Einzige, was die Ella Langley nicht mehr geschafft hat, sie ist nicht mehr in dem Top 200 in den Albumcharts auf der 1, nein, da ist sie jetzt auf der 2, da hat sie nämlich ein anderer ein bisschen breit gemacht, aber das ist egal. Soweit erstmal die Meldungen aus den Charts. So, weiter geht's. Sheena G, die kennt ihr auch schon. Die habt ihr hier bei uns auch schon oft gehört mit ihrem Hello Friday. Sie hat das auch schon wieder seit Freitag, seit gestern einen neuen Song. Der heißt nämlich 17. Hier ist er.

Synergy 17. Ihr Lieben, das war schon wieder die Kante Music News International Radio Show am heutigen Samstag. Kommt gut weiter durchs Wochenende. Lasst euch gut gehen. Jetzt trennen sich wieder unsere Wege. Hier bei Country Road 58 geht es weiter mit Hermann the German. Hermann Lammersmeyer kommt wie immer um diese Zeit dann mit seinen Shows Town and Country und Country. Und auf den anderen Sendern wünsche ich euch weiterhin viel Vergnügen. Schönes Wochenende. Lasst euch gut gehen. Bis die Tage. Ich sage hier Tschüss aus Hannover. Euer Frank the Hammer, the Old Man on the Radio. Bye bye.

Ganz genau 20 Uhr und 45 Sekunden. Einen schönen guten Dienstagabend. Hier ist Music Just for Fun. Wie jede Woche live bis 22 Uhr. Die Musik kommt heute Abend aus dem hohen Norden, aus der Nähe von Hamburg, aus Winsen an der Luhe. Ich bin der Heiko. Schönen guten Abend an alle zugeschalteten Stationen.

wie war eure Woche bis jetzt? Ich hoffe, ihr seid noch nicht erfroren, nicht ausgerutscht, nicht verunfallt oder ähnliches. Für nächste Nacht haben sie hier oben bei uns im Norden wieder richtig schön Schnee oder Eisregen angesagt. Soll wohl angeblich so gegen 4 Uhr losgehen morgen früh. Also wenn ihr morgen los müsst, seid bitte vorsichtig. Was gibt's heute Abend auf die Ohren? Easy Musik von New Kids on the Block. Von Real to Real. Von REM und noch vielen, vielen mehr.

0: Und ich würde mal sagen, wir starten gleich durch mit einem Titel aus Skandinavien. Wenn ich mich nicht irre, kommt das Ding aus dem Jahre 1991. Und wer das ist, das werden wir jetzt gleich hören.
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0: Ja, ganz genau, das ist Musik von Roxette. Februar 1991. Hier ist Joyride.

0: Roxette, The Joyride. Wir starten ein paar Verbrauchertipps und dann geht's weiter mit Musik aus den USA.
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1: Wie eben schon gesagt, Musik aus Amerika, aus den USA, aus dem Juli 1990. Vanilla Ice, Ice Ice Baby.
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1: Von Amerika gehen wir zurück auf die Insel nach Großbritannien. The KLF. November 1991. Pophaus nannte sich oder nennt sich dieser Style, was die machen oder auch gemacht haben. Justified and the Ancient.

Pump Up the Jam. Technotronic. 1989 im August war das. Und ein Jahr später, Juli 1990, kam die Scheibe auf den Markt. Eigentlich heißt er Paul Walden, bürgerlich in Jersey, auf den Kanalinseln geboren. Und 2015 auf Ibiza leider verstorben. Guru Josh, hier ist Infinity.

5 Platzierungen in Deutschland hatte er damals. Paul Walden, aka Guru Josh, Infinity. Die nächste Scheibe kommt aus den Niederlanden, wenn ich mich da richtig erinnere. Aus dem Jahre 1990 ist sie released worden, 89 aber schon aufgenommen. Nance Coolen sang den Refrain und MC Fix It, der Rapper, der die Strophen gebaut hat, ich weiß nicht, wie man so heißen kann, aber egal. Eine zweite Version wurde da mit Captain Hollywood Rapper auch noch aufgenommen, aber hin und her, Hitparade, Deutschland, Österreich, Top 10, überall. 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

0: 24/7, I Can Stand It. Released 1990, recorded 1989. Wir gehen mal wieder rüber, über den großen Tümpel.
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0: 1986 war das Ding schon
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0: Das erste Mal auf den Markt gekommen. 1990, New Kids on the Block, das erste Cover. Step by step.

Step by Step, 1990, New Kids on the Block. Oder wie es auch gerne gesagt wird, NKOTB. So, wir machen weiter. Einen Titel haben wir noch, dann haben wir noch wieder ein paar Verbrauchertipps, die wir leider einblenden müssen, aber ganz egal. August, ebenfalls 1990, kam das Ding hier aus dem Markt, London Beach. 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

1992, Musik von Inner Circle. Alalalalalong, genau. Bei 2 Promille im Kopf kann man das hervorragend mitsingen. Sweat heißt das Ganze. 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

Englisch heißt es so viel wie Informant, Denunziant, was auch immer. Also ja, er hat selber damals im Gefängnis gesessen, da hat er dieses Lied geschrieben. Angeblich wegen zweifachen Mordes ist er angeklagt worden, aber er ist im Endeffekt freigesprochen worden. So viel zu dem Thema Snow Informer, weiter geht's mit MC Hammer. You can't touch this. Genau so heißt das Ding. You can't touch this. 1990 aus dem Januar.

0: Das Ding wird ebenfalls dem Hip-House-Dance beigesteuert, sag ich mal. Egal. Das gehört auf jeden Fall dazu. The Out Here Brothers. Juni 1995 war das schon. Boom, boom, boom.
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0: März 1990 kam dieses Ding auf den Markt. Platz 1 in Großbritannien, Platz 2 in Deutschland. Produziert von Adamski, gesungen von Seal. Seal himself, Adamski Killer. Bevor wir in die zweite Stunde gehen, haben wir noch einen.
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0: 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Ice MC. 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

0: Die Single erschien schon 1989 auf seinem Debütalbum, wie hieß das? Ach, Cinema, genau, Kino. 1990 als Lead-Single veröffentlicht von, wo auch immer her, natürlich Syx Records. Mikulski lässt grüßen, ich weiß. Produziert von Roberto Zanetti aus Italien und gesungen von Ice-MC, einem italienisch-britischem Rap-Künstler, wie es hier so schön heißt. Aber ganz egal, ich würde mal sagen, wir verabschieden uns jetzt von der ersten Stunde und starten stumpf in die zweite Stunde durch.
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0: Und da sollte die Automatik eigentlich kurz anhalten, aber egal, es ist eben live. Alana Miles. Aus dem Februar 1990. Richtig schönes Ding, Mädels, Feuerzeuge an, ihr wisst Bescheid, ne? Musik aus Kanada, hier ist Black Velvet.

0: Bluesrock aus Kanada. Black Velvet, Alana Miles aus dem Februar 1990. Und damit herzlich willkommen in der zweiten Stunde Music Just for Fun am heutigen Abend. Wir haben jetzt noch ein paar Verbrauchertipps für die Glücklichen, die es hören dürfen.
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0: Ups, das war live. Und damit geht's weiter mit Musik aus Hampstead, London. Bürgerlich Mary Isabel Catherine Bernadette O'Brien. 16. April 1939, geboren und am 2. März 1999. Leider schon von uns gegangen. Erste Veröffentlichung war im November 89. In Deutschland erschien sie im Januar 1990, genau diese Single. Eine ihrer größten Hits, die sie damals überhaupt hatte oder bis heute noch hat. Hier ist die Maxi-Version, weit über 6 Minuten lang. Dusty Springfield, hier ist In Private.

Richtig schönes Ding, Januar 1999, Dusty Springfield in Private und ach, jetzt kommen wir mal wieder ein bisschen runter und chillen, entspannen und wie soll ich sagen, ja, weiß auch nicht, also einfach nur runterkommen und genießen. Musik von UB40. März 1990, Reggae vom Allerfeinsten, Kingston Town.

UB40 Kingston Town. War immer richtig schön, das zu hören damals und dabei versuchen abzuschalten. Weiter geht's. R.E.M. habe ich noch am Start hier. ...1991 war das, im Februar auch. Musik aus Amerika, hier ist Losing My Religion. Ja.

R.E.M. Losing My Religion. Entschuldigung. Ich verliere meine Religion. Ich verliere meinen Glauben. Ach, den habe ich schon lange verloren. Egal. Weiter geht's. Hier ist Ugly Kid Joe. 1993.

Original kommt das Ding aus dem Jahre 1974 von Harry Chapin. Cats in the Cradle. Hier ist es im Jahre 1993 als Folkrock-Song von Ugly Kid Joe neu aufgecovert worden. Richtig geiles Ding, wie ich persönlich finde. Wie ihr es findet, weiß ich nicht, aber ich hoffe auch nicht schlecht. 1992 war das Ding hier. Die Spin Doctors waren das. Zweite Single aus ihrem Debütalbum. Das sind Two Princes.

Die Spin Doctors 1992. Irgendwie gute Laune, Mucke, ich weiß auch nicht. Irgendwie ist das so. Aber der nächste Titel, damit geht ein schöner Gruß Richtung Berlin. Und ich hoffe, ihr habt den Stromausfall da und die Glätte und alles andere mittlerweile überwunden. Schöne Grüße zu dir, Tina. Musik von John Bo-

0: Bon Jovi, Keep the Faith. Richtig schönes Ding. Wir haben noch ein paar Verbrauchertipps und dann geht's weiter mit einem Duett. Rod Stewart und Tina Turner aus dem Jahre 1990.
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0: Ganz genau, das Duo It Takes

0: Musik aus November 1990 aus den Alben Vagabond Hearts und von Tina Turner, Simply the Best. It Takes Two, Rod Stewart und die Legende Tina Turner. Original gesungen Marvin Gaye und Kim Weston. Ach, war das schön, ja. Weiter geht's, wir sind in den 90ern. Push the Feeling On. Das sind die Nightcrawlers aus Großbritannien.
1: Hier kommt ein Hit

House-Musik aus Großbritannien. The Nightcrawlers. Ein Musikprojekt von Produzent und Sänger John Robinson Reed. 67 in Glasgow geboren. Mit dem Ding hat er 1993 seinen Durchbruch gehabt. 15 Wochen war er damit in den Hot 100 Billboard Charts in Amerika. Und das ist Musik von Robin Stone, aka Robin S. Ebenfalls House, aber diesmal aus Amerika. Oktober 1990, richtig schönes Ding, Show Me Love.

Wir machen jetzt gleich einen Sprung von 6 Jahren nach vorne. Oktober 1999 war das Ding, Robin S., Show Me Love. Und wir gehen nach vorne in den Mai 1996 zum Album Dreamland des italienischen Musikers Robert Miles. Die Nachfolgesingle von seinem Riesenhit Children ist dieses Ding hier. Wie gesagt, die zweite Single-Auskopplung aus seinem Album Dreamland 1996. Top 10 in Österreich, Italien, Deutschland, Schweiz, Spanien, Italien, Irland, Island, Ungarn, Deutschland, Frankreich, Finnland, Belgien, egal. Fast überall in Europa war er haushoch vertreten, auch mit diesem Titel. Und damit schöne Grüße nach Franken. Mit Musik von Robert Miles, hier ist Fable.

Genau wie die Scheibe hier. Deutsches Dreamhouse-Projekt. Claudio Mangione und Gottfried Engels. Na, das passt ja. Das hört sich an wie eine Pizza und naja, egal. 1996, Chivago. Celebrate the love.

Da war sie wieder. Diese scheiß Uhrzeit, ne? Was soll ich sagen? Das war's. Fast mit 2 Stunden Music Just for Fun am heutigen Abend. Ich bedanke mich fürs Einschalten, fürs Zuhören. Und ich hoffe, wir hören uns nächste Woche zur selben Zeit, zur selben Stelle, auf derselben Welle wieder. Was gibt es noch im Anschluss? Schaut in die Sendepläne eurer Lieblingsradios. Da gibt es garantiert noch irgendwas zu hören. Wenn meine Infos richtig sind, gibt es gleich noch nach mir den Nightliner. Da gibt es noch ein paar Reste aus Franken zu hören heute Abend. Die 2 Wochen sind schon wieder um, ja. Morgen Abend das Bergfest ab 20 Uhr. Ich weiß zwar, wer es sendet, aber ich darf es nicht sagen. Soll ja eine Überraschung bleiben, ne? Donnerstagabend gibt es die Playlist Retro Charts. Die Live-Sendungen gehen weiter, wenn ich richtig weiß, Mitte Februar jetzt. Freitagabend ab 18 Uhr gibt es das Wochenende mit Sabine. Sonntagmorgen nicht meine Zeit, da schlafe ich noch den Wachermacher mit Andreas. Montagabend ab 22 Uhr der Chartbreaker, die Top 30 der aktuellen Singlecharts hier bei uns in Deutschland mit unserem, mit Sascha Mario Kassner. Dienstagabend bin ich dann schon wieder für euch da, wenn ihr wollt, wenn ihr Zeit habt, wenn ihr Lust habt und richtig Bock habt. Music Just for Fun. Ich verabschiede mich, bis dahin. Aus dem hohen Norden, aus der Nähe von Hamburg, aus Winsen an der Luhe, sagt Tschüss der Heiko. Und ich verabschiede mich mit einem Lied von Future Breeze aus dem Jahre irgendwas in den 90er. 2002 war das. Ups, Entschuldigung. Sorry, tschüss und bye-bye.

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Es ist kurz nach 20 Uhr. Hier ist SVL Hans Radio, Müritz Radio. Samstagabend. Am 9.5. Zeit für etwas längere Werke. Ich grüße mal den Carsten, der ist zwar schon aus dem Urlaub zurück, aber wir gönnen ihm noch das Wochenende. Da muss er sich vom Urlaub erholen. Schöne Grüße dahin. Und wir haben es abgemacht, dann setze ich ihn heute hoffentlich gebührend mit langen Werken und meine Sendetitelung, das sind die langen Riemen vom Pino. Das sind Maximal. Das bedeutet auch Hits und Klassiker in Überlänge, die man sonst in den normalen Programmen nicht spielt. Das sind hier fast ausschließlich Titel, die über 5 Minuten dauern. Und ich kann ja mal einige Interpretinnen und Künstler nennen, die dabei sind.

The Cure, Yazoo, Clash, Depeche Mode, Fox, The Fox, Led Zeppelin, Kraftwerk, The Dead or Alive, ABBA ist auch dabei, Laid Back. Und mehr möchte ich nicht verraten, also alle guten Dinge sind drei, auch heute wieder 3 Stunden bis, ja? 23 Uhr hier aus dem Sendezentrum Hansestadt, Stralsund, Mecklenburg-Vorpommern, Vorpommern-Rügen, oben rechts auf der Landkarte. Fast an der Ostsee, vor der Insel Rügen. Und ich starte durch mit einem, ja, 8 Minuten 15 Titel. In meiner letzten Sendung, das war gestern, ja, ich mache momentan einen Sendemarathon. Urlaubszeit im Moment. Aber bei diesem Wetter ist es ja schön. Plastic Bertrand aus Frankreich. Ça plan pour moi ist es nicht. Telefon und Telefon, ebenfalls nicht, was ich gestern gespielt hatte. Aber Tout petit la planète aus dem Jahre 78. Natürlich steht da auch ein M vor wie Maxi-Version, oder dahinter steht's ja. So, viel Spaß und gute Laune, wie gesagt, bis 23 Uhr hier auf SVR Hans Radio und Müritz Radio, und das Ganze parallel. Ja, deswegen würde ich ja nicht alle beiden Sender nennen. So, Plastic Bertrand, wie gesagt, und Tout petit la planète.

Plastic Bertrand. Und die Maxi-Version Tu Petit La Planète. Ist ein bisschen übrig geblieben von der gestrigen Playlist. Ich hatte ja gestern eine Sondersendung rund um das Thema Telefon. Ja, ist egal, ob Handy oder Smartphone oder das noch mit der Strippe dran, mit dem großen Knochen oder Telefonzellen und Telefonstreiche und so. Wer es nicht mitgekriegt hat, ja, Pech gehabt. Und da ist auch noch ein Titel übrig geblieben, das wollte ich gestern auch spielen, aber da hat die Zeit nicht mehr gereicht. Blondie und hier ist Hanging on a Telephone, ebenfalls 1978 und natürlich hier auch eine extra Version, die Nosebleed Handbags Mixversion. Blondie und Hanging on a Telephone.

Und ich grüße mal den Fred, nicht in Frankreich, sondern in Holland. Hat gesagt, hier Französisch kannst du, alle Achtung. Aber das war ja ein einfacher Fall, ne? Ansonsten hapert es ja immer. Also ich meinte Französisch, ja, aber bei der Sprache, naja. Aber das haben wir jetzt Englisch, hanging on the telephone.

Blondie mit einer Version. Da hört man sich lieber die Single-Version an oder die Radio-Version. Hanging on the Telephone. Das war's zum Thema Telefon. Nicht einen habe ich noch. Einen habe ich noch. Das sind Funboy 3. Den habe ich aber gespielt gestern. Allerdings in der noch kürzeren Version. Jetzt habe ich eine Version, eine 12-Inch Extended Mix-Version. Nicht Wix, ne? Also Mix. Das ist der gleiche Buchstabe, bloß umgekehrt. Also, wenn man das M umdreht, ne? Macht ja keiner. Wir dreht ein M um, ne? Das ist, ja, ne? Kommt gleich. Ich bin ein bisschen wuschig heute. Bin aufgeregt wegen dem Muttertag morgen. So, einer der großen Hits und nie zwei. Von Ottawa, Hands Up. Nee, doch drei. Merkt ihr? Pinus wuschig. Hands Up, DISC und You Are Okay, Dub Megamix. Allerdings nur 5 Minuten 34. Und zu Funboy 3 kommen wir gleich.

0: Ottawan. Hands up, D.I.S.C.O., you're okay. Das sind die langen Riemen vom, ja, sonst hat er sie immer hinten raus. Also ich meine, jetzt sind sie mittendrin. Die langen Riemen, die Überlänge, Hits und Klassiker. Maxi, Maxis, maximal.
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0: Und jetzt haben sie die Funboy 3 und noch einen Titel, ein Restbestand. Oh, ja, hört ihr das? Ich weiß nicht, tatütata. Ich rede ganz leise, sonst holen die mich ab, sonst wissen sie, wo ich bin. So, The Telephone Always Rings, der 12-Inch Extended Mix. Habt ihr alle euer Always dabei? Es gibt ja auch Tena Lady, ne? Und sogar sogar Men. So, ne, das war keine Schleichwerbung, weil ich mehrere Produkte genannt habe. Funboy is free.

Also lustige Musik. Heißen ja nicht umsonst Funboy. Na, siehst du, haben wir es. Funboy 3.

Bei mir hier oben geht die Sonne unter, sicherlich woanders auch, aber es ist ja abends, es ist fast mitten in der Nacht, kurz nach 8:30. Als ich den nächsten Titel sah, habe ich gleich an unseren Walfisch gedacht, ne? Der ja in die Ostsee sich verirrt hatte, den haben sie ja dann rausgeschmissen, ne? Weil er sein Visum nicht bezahlt hatte und hier laut rumgespritzt hat. Da denke ich, habe ich wieder zurückgedacht, Spritze, das macht

Das war ein Laidback aus dem skandinavischen Bereich, aus Schweden, soweit ich weiß. High Society Girl, der Long Dub Mix oder die Long Dub Version von 1982. Wir bleiben in den 80ern und es ist auch möglich, Musikwünsche hier bei mir abzugeben. Über Facebook, über Telegram, wie heißt das andere, Signal oder ja, sogar SMS, also ne, Simsamsum. Und drum ist es jetzt dabei. Der Musikwunsch aus Holland. Mein Gehege der Zähne kommt manchmal durcheinander mit meinen neuen Wortschöpfungen. Hier ist ein Titel von 1984, natürlich in der Extended-Version, Matt Bianco für den Fred. Und ich grüße mal alle anderen Leute. Heute habe ich niemanden begrüßt, ne? Muss ja auch nicht immer sein. Die, die dabei sind, sind dabei. Und die, die nicht dabei sind, boah, die haben halt Pech. Ein Musikwunsch.

0: ist auch schon 100 Jahre nicht mehr gehört. Ich kratze mir gerade einen. Nein. More Than I Can Bear. Extended Version Matt Bianco von 1984. Ach, was habe ich denn noch dabei? Hit House, Tina Turner, The Temptations. Ja, mit dem Papa was the Rolling Stone Titel. Allerdings eine Version, die man so sonst nicht im Radio hört. Und Baltimore, Regeria und jetzt ABBA. Die habe ich auch angekündigt. Ach, kriege immer Gänsehaut. 70er Jahre war ihre große Zeit. Dann 1982, Totenstille nach dem letzten Album über Jahrzehnte. Und im Jahre 2021 gab es zumindest eine musikalische Reunion, sozusagen, nennt man ja ein Comeback. Ja, mehr oder weniger, aber hier ist ein Titel, den ich auch super finde. Don't Shut Me Down. Natürlich spiele ich hier nicht irgendwie eine stinknormale Version. Nein, da gibt es eine Dubtronic Extended Version mit einer Länge von knapp 6,5 Minuten.
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Das waren aber Schieß mich nicht über den Haufen, ungefähr so kann man das übersetzen. Don't shut me down. Wie die Dubtronic Extended Version.

Ah, Mensch, ich weiß nicht, ABBA ist für mich, ABBA geht immer. Ne? Von ABBA bis Led Zeppelin, ist musikalisch ein etwas größerer Sprung, aber sind alles beides Kultbands aus den 70ern. Ja? Bei Led Zeppelin schon Anfang, Ende der 60er Jahre schon beginnend und einer der größten, wie ich finde, Alben der Rock- und Popgeschichte war das Doppelalbum Physical Gravity, das hatte ich auch im Original, auch mit diesen Schiebetürchen da, ja, so eine Spielreihen hatte ich auch im Original, habe ich viel für bezahlt, ja, Ostmark, ich glaube 200 oder 250 habe ich dafür bezahlt, das waren die ganz normalen Preise für West-LPs und Doppel-LPs waren ja dann doppelt so teuer, logischerweise. Led Zeppelin, da drauf ist auch der Titel Kashmir, auch über 8 Minuten und früher als Kind haben wir öfters mal gespielt. Wer hat den längsten? Ja, jetzt spiele ich das auch und zwar den längsten Titel in dieser Sendung, 8 Minuten 39 und das ist Driving Through Kashmir. Das ist hier die Kashmir Rouge Orchestra Version, das ist auf Deutsch ungefähr die rohe Orchesterversion, die damals dann nicht genommen wurde für die Doppel-LP. Das ging aber nicht verloren, sondern fand man denn vor einiger Zeit in den Archiven wieder. Hier, wie gesagt, 8 Minuten 39, Driving Through Kashmir, Led Zeppelin.

Driving Through Kashmir, der Kashmir Rouge Orchestra Mix von 1975 aus dem Album Physical Gravity. Was war ich stolz drauf, das Original gehabt zu haben. Wir in der DDR hatten ja nicht so die Chance, auf Original-Westplatten zurückzugreifen, es sei denn, man hatte Westverwandtschaft oder Beziehung oder Forumchecks oder Geld für den Intershop. Auch die ostdeutsche Plattenfirma für Unterhaltungskunst Amiga hatte zeitweise auch Westplatten produziert für den Intershop. Die gab es aber so offiziell in der DDR für ganz normale Sterbliche, für gelernte DDR-Bürger nicht zu kaufen. Und für so eine Original-Westplatte, eine gute Original-Westplatte, hatte man so 120 Euro im Durchschnitt, nee, 120 Ostmark bezahlt. Und wer einen Job hatte mit gutem Verdienst, da hatte ich Glück. Ich habe in einer HU Gaststätte gearbeitet, also bei HU Gaststätten. Und wir waren das Lokal mit dem größten Umsatz und dementsprechend haben wir auch verdient. Und damals habe ich noch als Schallplattenunterhalter, als Diskotheker noch nebenbei was verdient, konnte ich mir sowas leisten. So, wir hatten vorhin die Pistole auf die Brust gesetzt bekommen von Aber, nee, jetzt, oder in Western, tot oder lebendig, dead or alive here, come home with me, baby, der Dead House Dub Mix. Und das ist von 1988. Wir sind im zweiten Drittel. Hier heute die langen Riemen, Maxi, Maxis, Maximal. Hits und Klassiker in Überlänge. Für den Carsten, der nächste Woche wieder hier an dieser Sendestelle zu hören sein wird. Schöne Grüße nach Carsten oder zum Carsten, der sich noch ein bisschen vom Urlaub erholen muss. Alles klar? Dead or Alive.

Dead or Alive. Kommst du endlich zurück nach Hause, du Olle, du? Gib mir deine Liebe. Das waren Dead or Alive. Und nochmal zum Thema DDR und Westschallplatten. Gibt es eine Berufsgruppe, die hat sicherlich da sehr, sehr gut profitiert. Das waren die Leute vom Zoll, die die Westpakete gefilzt haben. Da ist sicherlich die eine oder andere Schallplatte aus dem Westen, hat da den Besitzer gewechselt.

0: Zum einen das SVR Hansradio und
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0: Die sind auch mit dabei. Danke, Knut. Er ist ja auch wieder sendend gewesen. Am Montag wird er vertreten vom Klaus. Aber wir helfen uns ja gegenseitig. Hier ist eine Punkband aus den Ende 70er, Anfang der 80er, die ich auch sehr gern gehört hatte. Return to Brixton. Hier ist aber mal der SW2-Dub-Mix von 1990. Return to Brixton. The Clash. Und ich grüße mal die Jungs und Mädels von Zu Blau aus Koblenz. Dankeschön für die Grüße.

Was da knisterte, war die Schallplatte. Richtig schöne, dreckige Clash-Musik. Ich liebe diese Band. Return to Brixton. Folgendes Liedchen. Also heute wird hier gedubbt, wa? Vom folgenden Titel gab's oder gibt's auch einen sogenannten Dub-Mix von Walk Like an Egyptian. Ja, auch ein bisschen länger, deswegen ist dieser Titel hier mit heute dabei. The Bangles und Walk Like an Egyptian von 1985.

the Bengals. Walk like an Egyptian. Ja. Wir sind momentan in den 80ern, da bleiben wir auch noch. Noch eine markante Frauenstimme, die ich sehr verehre. Alison Moyet. Hier mit dem Vince Clark von und mit Yazoo, also die beiden. Situation und hier auch wieder gedopt. Dub-Version von 1982.

und wir dopen ja nicht, das haben wir nicht nötig. Wir machen es auf andere Art und Weise, musikalisch. Situation. Ja, so.

Hier sind Pinus lange Riemen. Das bedeutet Hits und Klassiker in Überlänge, die man sonst in normalen Sendungen nicht spielt, die man nicht hört, die zu viel Sendeplatz in Anspruch nehmen. Deswegen haben wir ja diese Sendeformate Maxi, Maxis, Maximal. Jetzt haben wir die Halbzeit für heute überschritten und bis 23 Uhr habt ihr dat Pino dat hier noch am Mikrofon, an den Lautsprechern, an den Endgeräten und das auf SVR Hanse Radio und Müritz Radio. Auch eine Gruppe, die ich sehr gerne höre, das so New Wave in Richtung Punk ging das schon. Das waren The Cure und Pictures of You. 6 Minuten 42 hier, eine Extended Dub Mix Version, die man sonst im normalen Radio nicht gehört hat. Aber wir machen's möglich. Pictures of You, Cure.

0: richtig klasse Version von Pictures of You. Da traute ich mich wirklich nicht reinzuquatschen. Das bei solchen Titel, ich war richtig gebannt. Ich habe meinen Drehstuhl höher gestellt, damit ich das von allererster Höhe denn auch hörte. Ja, Kopfhörer auf und ganz laut. SVR Hanse Radio. Da sind wir jetzt und mit dabei.
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0: So ist es. Und das bis 23 Uhr heute am Samstag. Das ist heute meine allerletzte Sendung. Ja, heute am Samstag. Morgen früh geht's weiter. Ein kleiner Programmhinweis. Wer morgens, also sonntags, ganz früh aufsteht, ist der Matthias mit seiner Kasselfonie. Um 7 Uhr kann man den schon bewundern und hören. Der spielt auch mal ganz andere Musik. Ist mal ganz interessant. Gute Abwechslung. Morgen um 7, also von 7 bis 10, nicht Spreeathen, sondern SVR Hanse Radio von 7 bis 10. Und anschließend ab 10 Uhr dann der Früh- und Spätshoppen auf 180 Grad FM und aus werbetechnischen Gründen ab 12 Uhr dann auch auf dem Parallelstream von SVR Hanse Radio. Was habe ich angekündigt? Hit House. Temptations sind auch noch dabei. Highland. Global DJs. The KLF. Dann die Nina Hagen ist auch noch zu hören. Und Depeche Mode dürfen so in einer solchen Sendung fast kaum fehlen. The Policy of Truth. Der Pavlos Dubmix von 1990.

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Unverkennbar Depeche Mode. Übrigens, den Früh- und Spätshoppen gibt es natürlich morgen ab 10 Uhr auch auf Müritz Radio. Die folgenden beiden Songs gehen so ein bisschen in die, naja, Schlagerrichtung kann man nicht sagen, aber Precious Little Diamond habe ich auch hier einen längeren Riemen, ja, das sind ja die langen Riemen vom Pino musikalisch gesehen, und das ist der Sheep Pettibone Dub Mix von Fox. The Fox von 1983.

Precious Little Diamond. Fox, the Fox. Hier ist die Sendung Maxi, Maxis, Maximal. Vertretungsweise für die Maxi-Time vom Carsten, der nächste Woche wieder dabei ist. Übrigens bei DT64 hieß das die Maxi-Stunde. Sonntags immer von 11 bis 13 Uhr war ich immer dabei. Dann gab's Mittagessen halt um 13 Uhr. So, dann haben sie zum Schluss noch... Da war noch was auf dem Band drauf. Haben sie sich doch noch entschieden, ein bisschen zu singen. In den 60er Jahren wurden ja einige Modetänze zum Teil erfunden bei uns in der DDR. Sollte es ja offiziell keinen Twist, keinen Rock'n'Roll geben, weil es war alles zu amerikanisch. Und dann haben die Kulturoberen was erfunden, was da Lipsy hieß. Ja? 1 bis 2 Jahre hielt das durch. Lustige Musik, doch die Musik war ja, aber der Tanz ein bisschen komisch, kurios. Und ansonsten im westlichen Teil der Welt war das dann Let Kiss. Anfang Mitte der 60er Jahre. Und da haben wir natürlich auch was von Darling und Let Kiss und Dub Dub Dubi Dubi Dub. Und das haben wir, da haben wir auch eine Extended Version von 5 Minuten 14. Das war so richtig, hat auch nicht lange vorgehalten, aber es war richtig schön, oder es ist richtig schöne, lustige Musik. Und das ist das hier.

0: Mal so ein bisschen 60er Jahre Flair. Wir sind in der dritten und letzten Stunde heute hier.
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0: Jo, so ist er aus den 60ern jetzt weiter zurück in Kriegstage und Nächte. Ihr großes Vorbild ist Sarah Leander aus Schweden und ihr großes Idol hat sie denn 1983 auch besungen. Nina Hagen hier mit Sarah und hier auch in der dementsprechenden Version.

ja, gesangsmäßig hält sich die Nina Hagen in dieser Version sehr dezent im Hintergrund. Ist ja auch mal schön.

obwohl sie ja eine gnadenbringende Stimme hat. Gelernte Operettensängerin und Schlagersängerin aus der DDR. Mit 13 Oktaven, so viel gibt's gar nicht, aber sie bringt das. Nina Hagen, Sarah. Ich weiß, Oktaven hat 8 Oktaven. Ich kann das nutzen, auch gleich den nächsten Titel anzusagen. Einer der wenigen Hits von The KLF. 1990. 3 AM Eternal. Hier die Wayward Dub Version. Und da wird wesentlich mehr gesungen. KLF.

Wesentlich mehr Gesang. Ah ja, so kann man sich täuschen. Aber in den nächsten 5 Minuten kann hier noch was erscheinen. Ich habe absichtlich nicht das Wort kommen gesagt. Nicht um diese Uhrzeit.

solche sogenannten textwenigen Dub-Versionen waren meistens immer auf der zweiten Position der zweiten Seite, ja, einer Maxi-Single, die ja meistens so groß war wie eine normale Langspielplatte, wenn die dann vier Titel hatte. So, jetzt haben wir eine kleine, ja, bevor wir ein bisschen zu Italo-Rock und, nee, Rock eher weniger, Italo-Disco, Italo-Pop kommen, ein bisschen Nostalgie Richtung Amerika, Ende der 60er Jahre, Global DJs, The Sound of San Francisco. Ja, gibt es auch mehrere Versionen. Hier habe ich mal die knapp 6-Minuten-Version. DJs. Und zwar der Progressive Extended Mix. Featuring Dub Dogs. Da haben wir wieder der Dub. 2023, Global DJs.

0: The Sound of San Francisco. Ja, wie gesagt, heute konzentrieren wir uns eher auf die sogenannten gedubbten Versionen. Auch in der folgenden Version oder Sektion.
1: Global DJs.
0: Italo-Pop. Anfang, Mitte der 80er Jahre war das ein Riesenrenner. Ja, einige wurden in Deutschland produziert und einige in Italien, wie der Name schon sagt. Und was habe ich vorhin gesagt? Ruggiera stimmt natürlich nicht. Ruggiera. Und 1983 war das dieses Liedchen.
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0: Ja, ein bisschen klappern gehört zum Handwerk.
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0: Playa Dub. Da wird mal wieder gedubbt hier. Ruggiera 1983. Knappe 40 Minuten noch. Ist noch einiges dabei. Einige warten auf Temptation zum Beispiel. Auf Highland, Hit House und

1983. La Playa Dub. Rigera. Vamos a la Playa. Nummer 1 Hit in Italien 1983. In Deutschland lief er auch in den Top 10. Übrigens produziert von La Bionda. Ja, genau die. One for you, one for me. Und mit dem nächsten Titel gehen wir in die letzte halbe Stunde.

Der darf nicht fehlen. Baltimora. Tarzan Boy. Die Extended Dub Version. 1985.

Tarzan Boy. Die gesangslosen Versionen sind komischerweise ans Ende der Sendung gerutscht. Es ist Zufall. Jo, jetzt haben wir Highland und was soll da schon anderes kommen aus als das hier? Ja, aber der Clubmix hat nichts mit Dub zu tun. Aus dem Jahre 2000, Highland.

Samstag ab 20 Uhr gibt es ja nicht die normalen Radio- oder Single-Versionen der großen Hits, sondern die leicht oder stark verlängerten oder und veränderten Versionen in Maxi. Manie. Folgendes Liedchen, Papa was a Rolling Stone, habe ich ausgetauscht. Da stand nämlich auch ein Dub und ja, ich wollte euch dieses Liedchen nicht in dieser veränderten und vielleicht versauten Version bringen. Hier habe ich jetzt das Original rausgesucht von 1971 und das waren, sind jetzt die Temptations. Auch etwas länger als 4 Minuten, 7 Minuten 13. So, da gab es leichte Startschwierigkeiten. Aber jetzt haben wir sie im Original. Temptations und Papa was a Rolling Stone. Das war übrigens eine technische Störung, nicht aus meiner Richtung.

0: Das war der sogenannte Motown Sound von 1971. Papa Was a Rolling Stone, der kommerziell erfolgreichste Titel der Temptations. Allerdings eher seltener gespielt in dieser Version wegen der Überlänge. So, zwei Namen fehlen noch. Tina Turner als Rausschmeißerin und Hit House, Jack to the Sound of the Underground. Richtig schöner, klasse Titel. Den habe ich letztes Mal dabei gehabt. Hier ist die Nachfolgesingle auch nicht ganz kurz. 6 Minuten 8. Heute, wie gesagt, Maxis maximal zum letzten Mal vorläufig. Aus meiner Richtung, nächsten Samstag ist der Carsten wieder mit seiner Maxi-Time dabei auf Müritzradio und SVR Hanseradio. Alle Titel über 4 Minuten, außer mein Abspann, der hat nur 3 Minuten 36. Jetzt haben wir Hit House und Move Your Feet to the Rhythm of the Beat. Das ist die Party-Version. 1989.
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Das war Hit House. Und da gab es zwei LPs. 1989 und 91. Und 8 Singles bzw. EPs hatten sie. Dahinter steckt eine Person, Studio-Produktion. Und was wir eben hörten, war die A-Seite der dritten Single, Move Your Feet to the Rhythm of the Beat. Davor gab es 1988 Wise Guys und als erste Single die genannte Jack to the Sound of the Underground. So, wir sind schon fast am Ende. Heute Abend, wir werden so 5 Minuten überziehen. Zwischendurch gab es eine technische Störung. Wie gesagt, es lag nicht an mir. Hab ja auch eine Fehlermeldung bekommen. Kurz vor den Temptations. Aber wie gesagt, das liegt nicht in meiner und unserer Macht. So, das war vorläufig die letzte Sendung. Pinus Lange Riemen auf diesem Sendeplatz. Hits und Klassiker in Überlänge Maxi, Maxis Maximal. Hier auf SV Herns Radio und Müritz Radio. Und heute in einer Woche, wie gewohnt, dann wieder der Carsten mit seiner Maxi-Time. Ich hoffe, es hat gefallen, trotz der Störung. Aber das ist ja nicht, ne? Technik, ist die Technik, die begeistert. Heute haben wir uns mal so ein bisschen verdappt. Also die nicht ganz normalen Versionen. Vor allen Dingen in der dritten Stunde. Ich hab's, ja. Oder sagen wir mal so. Ich hoffe, es hat gefallen trotzdem. Als Rauschmeißerin, in diesem Falle Tina Turner, Typical Male. Allein die Single-Version ist ja schon rasend klasse. Aber ja, ich meine, 7 Minuten 11 Version dieses Songs, Prime Cuts Extended Version. Extended ist es richtig. 1986 und wie gesagt, nachher das Sandmännchen und 23.05 Uhr. Bin ich dann raus und dann Auto-DJ. Und morgen, wie gesagt, auf SVR1-Radio von 7 bis 10 der Matthias mit seiner Kasselfonie. Und von 10 bis mindestens 13 Uhr auf SVR1-Radio und Müritz-Radio. Dann, wie sonntags immer, Früh- und Spätshoppen mit meiner Wenigkeit. So wenig bin ich ja gar nicht. So, Jungs und Mädels in Nordwest, Südost. Ich wünsche euch noch einen schönen Rest. Samstagabend. Kommt gut in den Sonntag. Ist Muttertag. Da habe ich dann auch einige Songs dazu im Früh- und Spätshoppen. Wer gespannt ist, wer es hören will. Ab 10 Uhr. So, gute Nacht denn. Jetzt, wie gesagt, Tina Turner, Typical Male, Prime Cuts, Extended Version. Ciao, tschüssi und wie gesagt, gute Nacht. Kommt gut in die Federn.

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1: Insel Rügen. Seit Generationen begeistert der rasende Roland Besucher und Einheimische gleichermaßen. Die historische Schmalspurbahn, die mit gemächlichem Tempo durch die malerische Landschaft Rügens dampft, verbindet nicht nur die berühmten Ostseebäder Binz, Selin, Barbe und Gören mit der Rosenstadt Putbus und dem Hafen von Lauterbach. Sie steht vor allem für ein einzigartiges Erlebnis, eine Reise in die Vergangenheit, bei der Charme vergangener Zeiten lebendig wird. Das typische Schnaufen der Dampflok, das sanfte Klappern und der Anblick der dampfenden Lokomotive, die sich durch Wälder und Felder schlängelt, machen jede Fahrt zu einem unvergesslichen Moment. Doch hinter dem nostalgischen Flair verbirgt sich auch moderne Infrastrukturarbeit. Um den rasenden Roland und die regionale Bahnverbindung der RB26 zwischen Bergen, Putbus und Lauterbach-Mohle langfristig zu sichern, sind regelmäßige Sanierungen und Investitionen notwendig. Mit der Investitionsrichtlinie für den Schienenpersonennahverkehr fördern wir gezielt Vorhaben, die die Qualität und Attraktivität des Nahverkehrs langfristig sichern. Im Rahmen der Mobilitätsoffensive haben wir das Angebot, auch auf der Strecke Putbus-Lauterbach-Mohle zu einem Stundentakt verdichtet, erklärte Staatssekretärin Ines Jesse vom Ministerium für Wirtschaft, Infrastruktur, Tourismus und Arbeit Mecklenburg-Vorpommern. In der Saison von Mai bis Oktober ergänzen die Züge der Schmalspurbahn rasende Roland mit ihren Dampflokomotiven das Angebot, indem sie auf dem Dreischienengleis von Lauterbach-Mohle bis Putbus und dann weiter über Binz nach Gören fahren und zur touristischen Attraktivität der Insel Rügen beitragen, betonte Carsten Werfel, Geschäftsführer der VMV Verkehrsgesellschaft Mecklenburg-Vorpommern MbH. Mit der Unterstützung des Landes konnte der letzte Teil der Strecke vom Putbus nach Lauterbach-Mohle für die kommenden Jahrzehnte fit gemacht werden. Wir freuen uns sehr, damit weiterhin einen zuverlässigen und pünktlichen Eisenbahnbetrieb gewährleisten zu können, so Kai Kreisel, Geschäftsführer der Pressnitztalbahn. Nach einer Liegedauer der Holzschwellen von rund 45 Jahren war ein vollumfänglicher Austausch erforderlich, um einen langfristig sicheren Bahnbetrieb zu gewährleisten. Dass drei Schienengleise spezielle Anforderungen stellen, wurde bewusst die Verwendung moderner Kunststoffschwellen gewählt, von denen eine deutlich längere Nutzungsdauer gegenüber behandelten Holzschwellen erwartet wird. Das Land Mecklenburg-Vorpommern fördert die umfassende Gleiserneuerung zwischen dem Bahnübergang Fürst-Malte-Allee und dem Endhaltepunkt Lauterbach-Mohle sowie Instandsetzungsarbeiten an der Eisenbahnüberführung bei Kilometer 12,240 mit rund 450.000 Euro. Der entsprechende Zuwendungsbescheid wurde kürzlich vom parlamentarischen Staatssekretär für Vorpommern und das östliche Mecklenburg, Heiko Miras, offiziell an die Eisenbahnbau- und Betriebsgesellschaft Pressnitztalbahn MbH übergeben. Miras betonte, die Strecke Putbus-Lauterbach-Mohle ist ein wichtiger Bestandteil des regionalen Bahnnetzes und zugleich ein Beitrag zur zuverlässigen Mobilität auf der Insel. Insgesamt investierte das Unternehmen rund 600.500 Euro in die Sanierung des Streckenabschnitts der Linie Putbus-Lauterbach-Mohle. Das Land trägt 75% dieser Kosten. Schwerin. In Mecklenburg-Vorpommern traten im April 73 Referendarinnen und Referendare offiziell ihren Vorbereitungsdienst an den Schulen an. Damit absolvieren derzeit insgesamt 654 angehende Lehrkräfte ihr Referendariat an den Schulen. Für die praktische Ausbildung wünsche ich allen Nachwuchslehrkräften viel Erfolg und gutes Gelingen, so Bildungsministerin Simone Oldenburg. Die neuen Referendarinnen und Referendare verteilen sich auf folgende Lehrämter: Lehramt für Sonderpädagogik 8, Lehramt an Grundschulen 15, Lehramt an regionalen Schulen 13, Lehramt an Gymnasien 32 und Lehramt an beruflichen Schulen 5. Unter den zugelassenen Referendarinnen und Referendaren sind 16 zukünftige Lehrkräfte, die ihr erstes Staatsexamen in einem anderen Bundesland absolviert haben und für das Referendariat nach Mecklenburg-Vorpommern gezogen sind. Sie kommen aus Berlin, Hamburg, Hessen, Sachsen, Sachsen-Anhalt und Schleswig-Holstein. Gleichzeitig haben Anfang April 95 Referendarinnen und Referendare ihren Vorbereitungsdienst an den Schulen offiziell beendet und ihre Zeugnisse über das zweite Staatsexamen erhalten. 84 Referendarinnen und Referendare werden unbefristet in den Schuldienst des Landes Mecklenburg-Vorpommern übernommen. Das sind 88,4% der Absolventinnen und Absolventen. 58 Referendarinnen und Referendare arbeiten weiterhin an ihren Ausbildungsschulen, so die Ministerin. Ich freue mich, dass sich so viele Lehrkräfte für eine Schule in unserem Bundesland entschieden haben und wünsche allen viel Freude bei der Arbeit mit den Schülerinnen und Schülern. Unter bestimmten Voraussetzungen können die Schulen die von ihnen ausgebildeten Lehrkräfte nach dem Vorbereitungsdienst ohne gesondertes Ausschreibungsverfahren übernehmen. Die Übernahmemöglichkeit bietet den Lehrkräften Planungssicherheit und eine Zukunftsperspektive, so Ministerin Oldenburg weiter. Die Absolventinnen und Absolventen dieses Jahrgangs verteilen sich auf die Lehrämter wie folgt: Lehramt für Sonderpädagogik 8, Lehramt an Grundschulen 9, Lehramt an regionalen Schulen 18, Lehramt an Gymnasien 53 und Lehramt an beruflichen Schulen 7. Mecklenburg-Vorpommern stellt jährlich an 4 Terminen Referendarinnen und Referendare ein. Die letzte Ausschreibung lief bis zum 13. April 2026 für das Referendariat mit Beginn am 1. August 2026. Über das Karriereportal für den Schuldienst www.lehrer-in-mv.de können sich Lehramtsabsolventinnen und Lehramtsabsolventen auf eine Stelle für ein Referendariat an ihrer Wunschschule in Mecklenburg-Vorpommern bewerben. Schwerin. Im Zeitraum von Oktober 2022 bis März 2026 wurde die koordinierte Landesmaßnahme zur Digitalisierung des öffentlichen Gesundheitsdienstes in Mecklenburg-Vorpommern durchgeführt. Das Projekt wurde im Rahmen des bundesweiten Paktes für den öffentlichen Gesundheitsdienst realisiert und durch Mittel der Europäischen Union im Programm Next Generation EU finanziert, teilte Gesundheitsministerin Stefanie Drese zum Abschluss der Digitalisierungsmaßnahme in Schwerin mit. Zur Förderung der Digitalisierung und Stärkung des öffentlichen Gesundheitsdienstes in Mecklenburg-Vorpommern wurden nach Angaben der Ministerin insgesamt 6,39 Millionen Euro zur Verfügung gestellt. Hauptbestandteil ist dabei die gemeinsam vom Gesundheitsministerium und den kommunalen Gesundheitsämtern erarbeitete Digitalisierungsstrategie. Wir haben damit die Voraussetzungen geschaffen, den öffentlichen Gesundheitsdienst zu modernisieren und bürgerfreundlicher zu machen, betonte Drese. Unser Ziel ist es, im öffentlichen Gesundheitsdienst auf unterschiedliche Krisenfälle bestmöglich vorbereitet zu sein. Das geht nur mit einer modernen Ausstattung und einem effizienten Ablauf, die die Beschäftigten unterstützen und Behördenanliegen für Bürgerinnen und Bürger so einfach wie möglich machen, so die Ministerin. Zur Verbesserung der Krisenfestigkeit der Gesundheitsämter wurden laut Drese zudem Fortbildungen über den gesamten Projektzeitraum hinweg finanziert sowie ein Rahmenschulungskonzept erstellt, welches zukünftig dabei helfen soll, die Fähigkeiten des Personals im öffentlichen Gesundheitsdienst zu sichern. Hierzu trage auch die bedarfsweise Finanzierung von Hard- und Software sowie Schnittstellen in einzelnen Gesundheitsämtern bei. Darüber hinaus konnten innerhalb des Projektes die notwendigen Weichenstellungen für die Anbindung der Gesundheitsämter und des Landesamtes für Gesundheit und Soziales an die Telematik-Infrastruktur gelegt werden, führte Ministerin Drese weiter aus. Über ein sogenanntes Sicherheitsgateway wird zukünftig die direkte und sichere digitale Kommunikation der Gesundheitsämter und des Lagus untereinander sowie zu den Ärzten und Krankenhäusern gewährleistet sein. Ein ganz konkretes Beispiel ist, dass die Meldungen der Kindervoruntersuchungen durch die Ärzte an das Landesamt für Gesundheit und Soziales zukünftig digital über die Telematik-Infrastruktur ablaufen können, so Ministerin Drese abschließend. Schwerin. Ministerpräsidentin Manuela Schwesig hat Anfang April den Startschuss für das Feuerwehrhausprogramm gegeben. Auch die Freiwilligen Feuerwehren Wedendorfer See und Pokrent im Kreis Nordwestmecklenburg werden von diesem Programm profitieren. Seit Anfang April werden die Förderankündigungen durch die Landesregierung übergeben. Das ist ein zentrales Programm für mehr Sicherheit und Gemeinschaft. Unsere Feuerwehren leisten hervorragende Arbeit. Sie retten Leben, schützen Eigentum und bewahren uns vor Gefahren. Am Tag oder in der Nacht, am Wochenende oder Feiertag. Auch unter Einsatz des eigenen Lebens. Das ist viel mehr als ein Hobby. Das ist ein wichtiger Dienst an der Gesellschaft. So die Ministerpräsidentin. Die Feuerwehren würden zudem einen wichtigen Beitrag zum sozialen Zusammenhalt in den Städten und Gemeinden leisten. Die Landesregierung stehe an der Seite der Feuerwehren im Land. Mit einem ersten 50-Millionen-Euro-Programm seien 310 moderne Fahrzeuge für den Feuerwehreinsatz im Land Mecklenburg-Vorpommern beschafft worden. Mit einem zweiten Programm sollen jetzt landesweit Feuerwehrhäuser gebaut und saniert werden. Dabei sollen an 58 Orten Mustergerätehäuser entstehen. Das spart den Gemeinden Zeit und viel Aufwand und vor allem Geld. Wir zeigen damit, dass auch in Zeiten steigender Baupreise wirtschaftliches Bauen auch im öffentlichen Bereich möglich ist. Das Programm ist vor allem für unsere kleineren Gemeinden im ländlichen Raum wichtig, so die Ministerpräsidentin. Die Häuser könnten vielfach auch als Dorfgemeinschaftshäuser von Vereinen und Verbänden genutzt werden. Das stärkt den sozialen Zusammenhalt vor Ort. Der Gebäudetyp sei gemeinsam mit Praktikern entwickelt worden. Darüber hinaus werden aus dem zweiten Feuerwehrprogramm weitere 32 Gemeinden beim Neubau und der Sanierung von Feuerwehrhäusern unterstützt. Stralsund. Der städtische Zentralfriedhof Stralsund bietet in den kommenden Wochen Führungen über die Anlage mit 28 Hektar Größe an der Brunner Straße an. Dabei können unter anderem 26 Neupflanzungen für die Erweiterung der Grabanlage Baumwahlgrab gezeigt werden, die aktuell in voller Blütenpracht stehen. Das Highlight bei den Neupflanzungen sind Strauch-Kupferfelsenbirnen, welche bisher nur einmal auf dem Grabfeld T4 zu sehen waren. Die Termine für die Führungen sind Mittwoch, 13. Mai ab 10 Uhr und Mittwoch, 20. Mai um 15 Uhr. Treffpunkt ist jeweils am Haupttor in der Brunner Straße.
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